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1: Olivia Dean. 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
1: Mit Helene Feichtenhofer. Schönen guten Morgen. Mit einer bunten Show ist die Fußball-WM in den USA, Kanada und Mexiko gestern Abend eröffnet worden im Aztekenstadion in Mexiko-Stadt. Die mexikanisch-amerikanische Schauspielerin Salma Hayek ist als WM-Botschafterin aufgetreten. Popstar Shakira hat die WM-Hymne zum Besten gegeben. Im Anschluss danach hat es den sportlichen WM-Auftakt gegeben und Gastgeber Mexiko hat da im ersten Match gegen Südafrika einen Traumstart erwischt, gewinnt die Auftaktpartie mit 2:0. Wer beim zu schnell fahren erwischt wird oder bei Rot über die Ampel fährt, soll ab dem nächsten Jahr in Österreich mehr zahlen. Die Regierung will die Verkehrsstrafen vereinheitlichen. Derzeit sind sie in den Bundesländern unterschiedlich hoch. Ab dem kommenden Jahr sollen sie einheitlich werden. Dadurch werden die Strafen dann teilweise auch höher. Clemens Pick ist ab dem nächsten Jahr der neue ORF-Chef. Nach einer mehr als 15-stündigen Marathonsitzung hat ihn der Stiftungsrat gewählt, mit 21 von 35 Stimmen. Pick war zuletzt Chef der Nachrichtenagentur APA und ist der erste ORF-Chef, der von außen kommt. Tech-Milliardär Elon Musk geht heute mit seinem Raumfahrtunternehmen SpaceX an die Börse. Es ist der größte Börsengang der Geschichte. Musk will dabei mindestens 75 Milliarden Dollar einsammeln. Er selbst könnte damit der weltweit erste Billionär werden.

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0: Teddy Swims, Mr. Know-It-All.

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1: Die Pop-Royals BTS auf der großen Kinoleinwand. Morgen Samstag könnt ihr die Konzerte live aus Busan im Metropol-Kino erleben. Die Tickets und alle Infos auf metropol-kino.at oder direkt an der Kinokasse. Die Kinderwerkstatt im Tirol-Panorama und Kaiserjägermuseum. Ebenfalls morgen am Samstag werden von 14 bis 16.30 Uhr gemeinsam Landschaftskollagen gebastelt. Für alle Kinder ab 6 Jahren. Die Infos unter tiroler-landesmuseen.at. Tirol wandert wieder beim TT Wandercup am Sonntag, den 14. Juni im Wandergebiet Kitzbüheler Horn. Alle Infos unter alpevents.com oder unter wandercup.tt.com. Am Samstag, den 20. Juni, ist wieder Tag der Johanniter. Von 11 bis 17 Uhr mit dem großen Familienfest im Rapoldipark in Innsbruck. Alle Infos unter johanniter.at. 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
10: Schönen guten Morgen am Freitag. Hier ist das Tirolwetter bei Live-Radio mit Lea Singer. Am Wochenende wird es wieder spürbar wärmer.
11: Heute braucht es aber nochmal die dickere Übergangsjacke auf der Bushaltestelle. Aktuell 6 Grad in Seefeld und 10 in Kufstein und Innsbruck. In Nordtirol heute maximal nur 17 Grad, in Osttirol mit mehr Sonne bis zu 20. Es kann immer wieder regnen. Die Live-Radio-Wochenendvorschau zeigt aber morgen Samstag dann sonnig und bis zu 27 Grad. Nur in der Früh dann noch ein paar Schauer. Übermorgen am Sonntag zum Vatertag auch bis zu 27 Grad. Perfekt für einen Griller draußen und auch da insgesamt sonnig. Vereinzelt kann es am Nachmittag gewittrige Schauer geben.
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10: Ziel in Sicht bei zwei fleißigen Tiroler Radlerinnen, Eva Hausberger.
13: Seit dem 2. Juni radeln zwei Tiroler Freiwilligenkoordinatorinnen durch ganz Tirol, um auf die vielen ehrenamtlichen Tätigkeiten im Land aufmerksam zu machen und bei Projekten auch gleich mitzuhelfen. Etwa in der Bücherei in Landeck, im Naturparkzentrum Lechtal oder auch im Hospiz in Hall. Morgen geht die rund 500 Kilometer lange Radtour in Lienz zu Ende. Jeder zweite Tiroler, jede zweite die Tirolerin engagiert sich ehrenamtlich. Die Tour soll zeigen, wie vielfältig die Freiwilligenarbeit sein kann.
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14: Mit Helene Feuchtenhofer. Schönen guten Morgen. Seit heute gilt der neue EU-Asyl- und Migrationspakt. Er soll Asylverfahren beschleunigen, aber auch Kinder, die alleine auf der Flucht sind, besser schützen. Ruth Schöffel, die Sprecherin des UNO-Flüchtlingshochkommissariats UNHCR Österreich, sieht das positiv, sie hat aber auch Bedenken.
15: In Österreich könnte das dazu führen, dass mehr Asylsuchende innerhalb weniger Wochen eine Entscheidung bekommen, also in einem sogenannten Schnellverfahren. Und es könnte, und das ist aus unserer Sicht besorgniserregend, auch dazu führen, dass mehr Asylsuchende in Haft kommen.
14: Kritisch sieht UNHCR auch die sogenannten Return Hubs, Rückführzentren. Hier sei es wichtig, dass niemand zurückgeschickt wird und ihm dort dann Gefahr droht, so das Flüchtlingshochkommissariat. Nach 14 Stunden Verhandlungen haben sich heute früh Arbeitgeber und Arbeitnehmer in der chemischen Industrie in der 8. Verhandlungsrunde auf einen neuen Kollektivvertrag einigen können. Die Gehälter steigen um 1,8%, maximal aber um 100 Euro. Der Kollektivvertrag gilt rückwirkend ab 1. Mai 2026. Clemens Pick ist ab dem nächsten Jahr der neue ORF-Chef. Nach einer mehr als 15-stündigen Marathonsitzung hat ihn der Stiftungsrat gewählt, mit 21 von 35 Stimmen. Pick war zuletzt Chef Chef der Nachrichtenagentur APA und ist der erste ORF-Chef, der von außen kommt. Bei der Fußball-Weltmeisterschaft in den USA, Kanada und Mexiko hat Gastgeber Mexiko am Abend einen perfekten Start in die Heim-WM erwischt. Mexiko gewinnt gegen Südafrika mit 2:0.
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11: Frühstarterbonus um kurz vor 6 noch alles gut auf den Tiroler Straßen. Falls euch aber was auffällt, Staus und Blitzer, gerne weitergeben. 0512 20 80 85. Gute Fahrt.
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10: Guten Morgen. Auf in den Freitag. Na, noch ein bisschen müde vom WM-Schauen am Abend.
11: Ja, das war echt eine tolle Eröffnungsfeier. Die Fahnen aller Länder am Spielfeld. Dazu Shakira mit ihrem WM-Song. Das ist sowieso mega lässig.
10: Ein paar sind gar nicht schlafen gegangen. Jetzt ja gerade das Spiel Südkorea-Tschechien zu Ende gegangen. Die Südkoreaner haben gewonnen. So, wir öffnen euch jetzt einmal ganz sanft die Augen mit dem Wohlfühl-Hit von Alex Warren. Fever Dream kommt nach Atemas.

0: Der brandneue Gute Laune Song von Alex Warren bei Live Radio Fever Dream, 6:02. Guten Morgen. Ab sofort spielen wir täglich mit euch um 6:55.
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0: 10 nach 6, eure Live-Radio Frühstarter, Veite und Lea am Freitag. Übermorgen Sonntag ist Vatertag.
1: Also nicht wundern, wenn die Kids heute von der Schule oder vom Kindergarten heimkommen und dann schnell ins Zimmer laufen, bevor sie sich an den Esstisch setzen. Womöglich wird da ja ein selbstgebasteltes Geschenk versteckt.
0: Na, das waren nur Zeiten früher, oder? Wo sich die Papis über die selbstgebastelten Geschenke gefreut haben.
1: Ja, kannst du ja noch probieren. Jedenfalls am Wochenende wird das Wetter aber wieder feiner, dann könnt ihr mit die Papas auch einen Ausflug starten.
0: Entspannten Start jetzt einmal in den Freitag rein mit Luis Capaldi bei Live Radio. Hallo.

0: Schlafzimmerfenster auf und die frische Luft reinlassen. Guten Morgen, Tirol Live-Radio, 6:59.
1: Guten Morgen.
0: Das Rote Kreuz hat zum Blutspenden aufgerufen. Wie es um die Vorräte jetzt aktuell steht und was Richtung Sommer wichtig ist, erfahrt ihr gleich im Tirol-Update 6:55.
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15: Freitag, guten Morgen, 5:30. Hier ist für euch das Tirolwetter bei Live-Radio mit Lea Singer und pünktlich am Wochenende wird es endlich wieder sommerlich.
16: Heute aber nochmal frisch und vor allem in Nordtirol grau und nass. Aktuell messen wir 6 Grad in Steinach am Brenner, 9 in Kössen und 10 in Innsbruck. Bis zu 17 heute maximal in Nordtirol, in Osttirol bei mehr Sonne bis zu 20 Grad. Die Live-Radio-Wochenendvorschau zeigt aber eben spürbar wärmer, wird es dann ab morgen wieder da bis zu 27 Grad und

0: Sonnenschein, nur in der Früh noch ein paar letzte Schauer. Übermorgen zum Vatertag am Sonntag ähnlich warm, den Ausflug am besten aber auf den Vormittag legen. Nachmittag kann es vereinzelt gewittrige Schauer geben.
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3: Und da sind diese Woche viele Tiroler zu möglichen Lebensrettern geworden, Eva Hausberger.
0: Das Rote Kreuz Tirol hat am Wochenende zum Blutspenden aufgerufen. Die Blutvorräte seien nach mehreren Feiertagen und sommerlichem Wetter auf ein kritisches Niveau gesunken, hat es am Sonntag geheißen. Dem Aufruf sind in den vergangenen Tagen bereits viele gefolgt, sagt Manfred Gaber vom Roten Kreuz Tirol.
4: Im Moment ist die Spendewilligkeit sehr, sehr groß. Also da spüren wir wirklich eine große Solidarität. Sind wir auch sehr, sehr dankbar. Dadurch entstehen Wartezeiten, das ist immer angenehm für die Spender. Wichtig ist, dass man daran denkt, dass das auch in 3, 4, 5, 6 Wochen genauso noch gebraucht wird, weil Blut nur 42 Tage lang haltbar ist.
0: Um den Bedarf decken zu können, werden in Tirol pro Woche rund 700 Blutspenden gebraucht, das ganze Jahr über. Alle Informationen dazu und die nächsten Blutspendetermine findet ihr online auf unserer Website liveradio.tirol. In Lengenfeld wird gestern bei einem Unfall mit einem Gabelstapler eine 11-Jährige schwer verletzt. Ein 35-Jähriger lenkt den Stapler rückwärts aus einer Garage. Das Mädchen steht auf dem Einstiegsbrett auf der linken Seite des Fahrzeugs. Aus Unachtsamkeit kommt die Schülerin mit einem Schuh an den linken Vorderreifen und wird dadurch unter den Reifen gezogen. Die 11-Jährige muss ins Krankenhaus Zams geflogen werden. Herfis schließt in Österreich heuer rund ein Fünftel der Filialen. Die neuen Eigentümer sperren 17 der 93 Geschäfte zu. In Tirol sind die Filialen in Reutte, Kitzbühel und Lienz betroffen. Durch die Schließungen verlieren in Österreich rund 100 Mitarbeiterinnen und Mitarbeiter ihren Job. Im vergangenen Jahr wurde unter den neuen Eigentümern nach hohen Verlusten bereits das Auslandsgeschäft verkauft. Und perfekter Start für den Gastgeber.
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0: Mexiko gewinnt das WM-Auftaktspiel gegen Südafrika mit 2:0. Vor kurzem ist auch das zweite WM-Spiel zu Ende gegangen, Südkorea gegen Tschechien. Ergebnis 2:1. 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
5: Da schaut es aktuell soweit gut aus auf den Tiroler Straßen. Falls euch aber was unterkommt, Staus und Blitzer, gern melden 0512 20 80 85. Danke und gute Fahrt.
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3: Guten Morgen. Bald ist Wochenende, davor blicken wir aber noch einmal zurück. Wieder viel passiert die letzten Tage mit einem Augenzwinkern zusammengefasst in 6 Minuten im Live-Radio-Wochenrückblick. Dazu eure Lieblingshits zum Munterwerden. Hier ist die aktuelle von Taylor Swift, Opalite.

0: Sommerfeeling, Blick Richtung Sommerwochenende. Live-Radio, es ist 6.36 Uhr. Guten Morgen.
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2: Der Live-Radio Wochenrückblick. Sie ist losgegangen, die Fußball-Weltmeisterschaft. Doch Leute, die das nicht interessiert, die sind gestraft. Meist merken sie es bei der Zweisamkeit extrem. Außer diese glücklich Dame.
3: In unserem bekannten Kreis sind die Männer alle Anti-Fußball und damit haben wir eigentlich alle kein Problem.
2: Am Wochenende heißt es wieder Papa lebe hoch. Vatertag, viele kauften letztens Geschenke noch. Papa wird gefeiert, bis die Bude kracht. Warum hat er sich's denn verdient?
4: Weil er das beste Schuhe macht.
2: Der Sommer ließ sich diese Woche bei uns wenig blicken. Frisch war, schalt die Heizung ein, hört ich meine Frau zicken. Und Regen fiel vom Himmel, für mich war es ein Graus, obwohl sein Gutes hat es auch.
5: Wenn es so lang schön ist, muss man so lang im Gastgarten sitzen und auf Dauer hebt es die Leber nicht aus.
2: Das war's, liebe Tiroler, diese Woche, die ist vorbei. Auch nächste Woche Live-Radio hören, seid's vorne mit dabei.

0: Eure Live-Radio-Frühstart am Freitag, 6:45, guten Morgen Tirol. Es gibt Dinge, die kann man um kein Geld der Welt kaufen. Wir haben sowas.
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2: 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Wen würdest denn du mitnehmen?
3: Den Papa vermutlich. Ich glaube sogar, dass es bei uns zwar bleiben wird. Da war ich Urlaub und genau.
2: Aber ihr macht Stimmung für 10, oder? Oder fiebert's mit für 10?
3: Ja, so quasi, genau.
0: Sonst nehme ich noch ein paar Nachbarn mit. Insgesamt zu 6 könnt ihr
3: ja
0: kommen.
3: Ah ja, cool, super.
2: Und die wichtigste Frage für Public Viewing um 6 Uhr früh, kann man da schon mit einem Bier starten oder noch nicht?
3: Boah, für Österreich schon.
0: Bitte, da geht dir jedem Tor eins, oder? Fabio, Daumen sind gedrückt, dass wir vielleicht dich für unser Private Public Viewing ziehen. Meldet auch gern ihr euch an liveradio.tirol.

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18: Guten Morgen. Hier ist das Tirolwetter bei Live-Radio mit Lea Singer auf Grau und Nass. Heute folgt warm und sonnig am Wochenende.
19: Jetzt sind zum Beispiel ganz im Unterland in Kufstein oder auch ganz im Oberland am Arlberg Schauer dabei. Vor allem in Nordtirol bleibt es heute grau und nass, in Osttirol freundlicher. Aktuell 5 Grad in Zillern, in Jenbach und auch in Innsbruck sind 10 Grad. Maximal bis zu 17 werden es in Nordtirol, in Osttirol bis zu 20 Grad. Die Live-Radio-Vorschau zeigt morgen und übermorgen sonniger und wärmer bis zu 27 Grad gibt es am Wochenende. Morgen in der Früh teils noch nass und am Sonntag kann es stellenweise am Nachmittag ein paar gewitterige Schauer geben.
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18: Tirols Olympia-Heldin macht weiter, Eva Hausberger.
21: Jetzt ist es fix. Skeleton-Pilotin Janine Flock setzt ihre Karriere fort. Das Feuer für den Eiskanal brenne immer noch, so Flock in einer aktuellen Aussendung. Die Tiroler Olympiasiegerin geht somit in eine weitere, in ihre 17. Weltcup-Saison. Nach 15 Siegen, 45 Weltcup-Podestplätzen, 4 EM-Plätzen und 3 Gesamt-Weltcup-Kugeln hat die 36-jährige Romerin noch nicht genug.
18: Da freuen wir uns, Janini. Kurz vor 7.
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22: Mit Helene Feichtenhofer. Schönen guten Morgen. Ab heute gilt der neue Asyl- und Migrationspakt. Damit werden die Asylregeln EU-weit vereinheitlicht und zeitgleich aber auch verschärft. Ruth Schöffel vom Flüchtlingshochkommissariat UNHCR in Österreich.
23: Wir hoffen, dass es schlussendlich gelingt, dass Schutzsuchende überall die gleichen Chancen bekommen. Aktuell gibt es aber bei der Umsetzung europaweit noch ziemlich viele Fragen.
22: Kernpunkte des Pakts sind schnellere Verfahren für Menschen, die wahrscheinlich keinen Schutz benötigen, und schnellere Rückführungen, aber auch ein größerer Schutz für Kinder, die alleine auf der Flucht sind. Kommende Woche Montag starten gleich 5 Volksbegehren, die eine Woche lang unterschrieben werden können. Eines will den Karfreitag als Feiertag verankern, ein anderes will eine Wahlpflicht für Nationalrats- und Bundespräsidentenwahlen. Ein weiteres fordert Gratisverhütung. Wegen der letzten Angriffe im Nahen Osten hat die AUA ihre Tel Aviv-Flüge wieder gestoppt und sie setzt sie mal bis kommenden Montag aus, die Info der Airline. Wie es danach weitergeht, entscheidet eine neue Sicherheitsbewertung am Montag. US-Präsident Trump hat unterdessen eine baldige Einigung mit dem Iran im Krieg in Aussicht gestellt. Tech-Milliardär Elon Musk geht heute mit seinem Raumfahrtunternehmen SpaceX an die Börse. Es ist der größte Börsengang der Geschichte. Musk will dabei mindestens 75 Milliarden Dollar einsammeln. Er selbst könnte damit der weltweit erste Billionär werden. Bei der Fußball-WM in den USA, Kanada und Mexiko hat heute früh Südkorea gegen Tschechien mit 2:1 gewonnen. Mexiko hat gestern Abend das Auftaktspiel gegen Südafrika mit 2:0 gewonnen. Weiter geht's bei der WM heute Abend ab 21 Uhr mit dem Match Kanada gegen Bosnien.
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19: Freitag früh habt ihr aktuell noch freie Fahrt voraus. Falls ihr was seht, Staus und Blitzer, dann melden 0512 20 80 85.
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19: Auf geht's, schon wieder Freitag.
18: Wunderschönen guten Morgen. Wir schenken euch gleich wieder einen wertvollen FIFA Triander Fußball von Adidas im coolen WM-Design. Einfach richtigen Tipp abgeben bei Tor oder kein Tor. So, die heutige Szene aus einem Österreich-Spiel bei Servus TV geht so.
26: Geschnappt, der andere dann doch zu feucht für einen weiten Einwurf. Noch einmal in Vene.
19: Geht der Ball rein oder doch nicht? Ja. Schnell noch anmelden auf liveradio.tirol. Eure Telefonnummer mit dazu schreiben und wir spielen dann gleich in 6 Minuten.
18: Happy Sound für euren Freitagmorgen gibt's jetzt einmal von Leonie.

0: Freitag, 5:05. Guten Morgen.
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0: Ihr hört täglich um 7:15 eine Szene von einem Österreich-Spiel auf Servus TV. Kurz vor Torabschluss stoppt's dann und ihr sagt uns bitte, ob der Ball im Netz landet oder nicht.
2: Liegt ihr richtig, gibt's einen wertvollen FIFA-Triander-Fußball von Adidas im WM-Design. Und heute spielt mit uns der Florian Wegscheider aus Maurach am Achensee.
3: Guten Morgen, Seite, guten Morgen, Lea.
0: Servus. Na, schon voll im WM-Fieber?
3: Ja, voll. Also, bin schon im Dress.
2: Sehr schön, der Ball fehlt noch, gell? Um den spielen wir jetzt einen FIFA Triander League Ball von Adidas im WM-Design.
3: Sehr cool.
0: Wunderbar, dann kommt jetzt Szene Nummer 1. Achtung.
4: Geschnappt, der andere dann doch zu feucht für einen weiten Einwurf. Noch einmal ein Vene!
0: Na, geht er rein oder schießt er ein wenig daneben?
3: Boah, ich glaube, der schießt leider daneben.
0: Bleibst dabei?
3: Boah, ich bin mir nicht sicher, aber 50-50. Vene, Tor, boah, schwierig. Ich glaube, der ist nicht drin.
0: Okay, dann lösen wir jetzt für dich auf.
4: Geschnappt, der andere dann doch zu feucht für einen weiten Einwurf. Noch einmal ein Vene. Österreich führt! Mitte Minute! 1:0!
2: Leider! Florian, sie schießen schon Tore, unsere.
3: Ja, hoffentlich ist bei der WM noch mehrere.
0: War übrigens das Spiel Österreich-Polen bei der EM 2024 beim 3:1-Sieg des 1:0 vom Gernot Rauner in der 9. Minute.
3: Vielen Dank. Solange wir einen Titel holen, ist alles gut.
0: Yeah, hoffen wir, dass der Ball jetzt während der WM ganz oft reingeht. Und als nächstes quiz dann ihr um diesen super coolen Adidas Ball neue Chance. Montag wieder um 7:15 anmelden. 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

0: Einer eurer absoluten Lieblings-Greatest-Hits bei Live-Radio von Bryan Adams. Am Freitag in der Früh gleich 6:45. Eure Frühstarter, Feiti und Leata, guten Morgen. Und da macht ihr morgen am Samstag ganz, ganz große Augen, den weltbesten Stabhoch- und Weitspringern mitten in Innsbruck zu jubeln. Nur dazu direkt vom goldenen Dachel. Das ist die Golden Roof Challenge.
1: Und diesmal mit dabei auch der Innsbrucker Lokalmatador Ricardo Klotz, der sich da ganz eine besondere Aktion überlegt hat.
2: Wir haben eine Art Fan- oder Sponsoraktion gemacht, weil ich mir gedacht habe, ja, ich will irgendwie den Tag nur mehr ausnutzen und vielleicht ein bisschen, ja, mal die Menge auf meine Seite nur mehr ziehen. Und wir haben eine Fanaktion gestartet mit der Wäscherei, wo es für mehr Anfeuerung und mehr Lärm mehr Freibier geben wird. Und es werden Freunde, Familie von mir dort sein und dann Jetons ausgeben für Fans, die gut anfeuern. Ich werde selber auch ein Bier in der Hand haben. Alle Fans, die gut anfeuern, kriegen danach bei der Wäscherei ein gratis Bier.
1: Da werden sich viele die Seele aus dem Leib brüllen. Ricardo könnte dann beim Stabhochsprung morgen ab 18 Uhr zujubeln. Am Nachmittag sind bereits die Nachwuchsspringen angesetzt.
3: Genial. 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
0: Und das ist jetzt einer der besten neuen Hits von Harry Styles bei Live Radio. American Girls.

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14: Guten Morgen mit Live-Radio, es ist 7:35 Uhr. Für viele Tirolerinnen und Tiroler geht's bald in den Sommerurlaub. Was da bei den Reiseplänen heuer auffällt, erfahrt ihr in einer Minute im Tirol-Update.
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14: Hier ist das Tirolwetter bei Live-Radio mit Lea Singer und morgen am Samstag feiern wir großes Sommer-Comeback.

0: Heute bleibt die Sonne meist noch versteckt hinter vielen Wolken. Teils ist es vor allem in Nordtirol auch nass. In Osttirol treibt sich die Sonne zwischendurch heute schon mal raus. Es ist kühl, maximal bis zu 20 Grad werden es. Aktuell messen wir 8 Grad in Umhausen und 10 in Innsbruck und Kufstein. Zur Live-Radio-Wochenendvorschau. Morgen in der Früh noch die letzten Regenwolken. Dann wird es aber immer sonniger und wärmer. Bis zu 27 Grad gibt es. 27 Grad dann auch übermorgen am Vatertag am Sonntag. Feines Grillwetter mit Sonne. Nur vereinzelt am Nachmittag da gewittrige Schauer dabei.
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3: Ab in den Süden, heuer oft mit kleinerem Budget, Eva Hausberger.
4: Für viele Tirolerinnen und Tiroler geht's bald in den Sommerurlaub und viele werden den Gürtel da heuer enger schnallen, zeigt eine aktuelle Umfrage des ÖRMTC. Tirol-Reporter Philipp Krambacher.
5: Über 80% der Österreicherinnen und Österreicher geben bei der Online-Befragung an, beim Sommerurlaub heuer bewusst sparen zu müssen. Stichwort Teuerung. Gespart wird laut dem ÖRMTC vor allem bei der Unterkunft. Viele reisen aber auch in der Nebensaison oder bleiben weniger lang. Das durchschnittliche Urlaubsbudget liegt heuer bei knapp 1200 Euro pro Person. Wie es vom Autofahrerclub heißt, wollen sich die meisten Menschen den Sommerurlaub nicht nehmen lassen. Sie achten aber deutlich stärker aufs Budget und suchen gezielt nach günstigeren Alternativen.
4: In Lengenfeld wird gestern bei einem Unfall mit einem Gabelstapler eine 11-Jährige schwer verletzt. Ein Mann lenkt den Stapler rückwärts aus einer Garage. Das Mädchen steht seitlich auf dem Fahrzeug und kommt mit einem Schuh an den linken Vorderreifen. Dadurch wird sie unter den Reifen gezogen. Die 11-Jährige muss mit schweren Verletzungen am Fuß ins Krankenhaus Zams geflogen werden. Der Sportartikelhändler Herwis schließt in Tirol 3 Filialen. Die neuen Eigentümer setzen jetzt auch in Österreich den Rotstift an und sperren 17 der 93 Geschäfte zu. In Tirol sind die Filialen in Reutte, Kitzbühel und Lienz betroffen. Im April wurde unter den neuen Eigentümern nach hohen Verlusten bereits das Herwis Auslandsgeschäft verkauft. Und 2 Spiele sind geschlagen.
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4: Südkorea besiegt Tschechien heute früh mit 2:1. Gestern Abend gewinnt Mexiko das Auftaktspiel gegen Südafrika mit 2:0. Die nächste Partie lautet Kanada gegen Bosnien-Herzegowina heute Abend um 21 Uhr unserer Zeit. 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
0: Da geht's aktuell staufrei durchs Land, sollte sich aber was ändern. Ihr einen Stau oder auch einen Blitzer entdecken, gerne melden an uns 0512 20 80 85.
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0: Guten Morgen.
3: Auf Aufrichtung Wochenende. Blutspenden rettet bekanntlich Leben, gell? Besonders fleißig sind wir da bei uns in Tirol. Was unser Reporter Phil jetzt aber erlebt hat, das sprengt wirklich alles. Wir verraten es euch in 6 Minuten. Dazu Sound für gutes Gefühl zum Tagesstart. Hier ist jetzt Miles Smith.

0: Schönen Freitagmorgen mit Live-Radio 5 nach halb 8. Hey Leute, ihr seid bitte der Wahnsinn.
1: Das ist so schön. Jetzt haben wir gerade vor ein paar Tagen erst gesagt, dass Blutkonserven knapp sind und jetzt sind schon riesen Schlangen vor den Blutspendezentren und unser Reporter, der Phil, hat sich auch angestellt.
2: Phil unterwegs. Bei euch in Tirol.
3: Ja, der Ansturm, der ist tatsächlich riesengroß. Ich bin heute unterwegs bei der Blutspendebank mit dem Manfred. Hallo, servus.
4: Hallo Phil, servus. Sehr, sehr viele Spenderinnen und Spender folgen immer diesen Aufrufen, was auch wirklich sehr, sehr schön und sehr dankbar ist. Wichtig ist, dran denken, auch in einem, zwei, drei Monaten. Blut ist nur 42 Tage lang haltbar. Wir brauchen es das ganze Jahr über.
3: Ich selber, muss ja gestehen, bringe es heute terminlich leider tatsächlich jetzt nicht mehr unter, mich da bei der wirklich langen Schlange anzustellen. Bester Tipp für mich, ich bin ja spendewillig. Wann, wo, wie komme ich wieder zu euch?
4: Wir haben laufend die Termine das ganze Jahr über unter www.blut.at. Da kann man sich aktuell informieren, wann wo Termine stattfinden. Unser Team ist täglich irgendwo unterwegs in Tirol. Einfach wieder einen neuen Termin raussuchen in den nächsten ein, zwei Monaten und dann bitte gerne vorbeikommen.
0: Guten Morgen mit Live-Radio, 7.36 Uhr.
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0: Weekend Feeling am Freitag in der Früh, 7:45. Guten Morgen.
1: Die FIFA-Fußball-Weltmeisterschaft in Kanada, Mexiko und den USA.
0: Bei euch läuft Live-Radio. Zwei Spiele sind schon gespielt. Gastgeber Mexiko gewinnt gegen Südafrika 2:0.
2: Dazu am Abend eine super coole Eröffnungsshow mit Shakira und ihrem WM-Song Dai Dai.
0: Aber schon die Stimmung im Stadion. Heute spielt um 9 am Abend Kanada gegen Bosnien und um 3 in der Früh USA gegen Paraguay.
2: Unser rot-weiß-rotes Team ist ja dann nächste Woche am Mittwoch das erste Mal dran, um 6 Uhr in der Früh gegen Jordanien. Wie schneiden wir ab?
3: Österreich, sage ich, kommen ins Achtelfinale, wenn es gut läuft, ins Viertelfinale.
4: Achtelfinale.
5: Österreich wird sicher weit kommen, sicher der geheime Favorit, sage ich jetzt einmal.
6: Österreich wird gerade noch über die Vorrunde kommen, aber nicht mehr weiter.
7: Ja, die Österreicher sind dabei, bei den Endspielen auf jeden Fall.
0: Unbedingt.
2: Genau. Leider ja nicht dabei am Platz ist unser Stürmerstar Christoph Baumgartner wegen seiner Verletzung. Trotzdem ist er aber natürlich vor Ort, er liebt das Team.
8: Es ist mehr als eine Mannschaft. Das ist wirklich eine Familie. Das kann man gar nicht in Worte beschreiben, weil wie wir uns gegenseitig lieben, unglaublich. Bin unfassbar stolz, glücklich, Teil dieser Mannschaft zu sein.
0: Tolle Geste jedenfalls, dass der Baumi das Team vor Ort unterstützt.

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16: Guten Morgen am Freitag. Hier ist das Tirolwetter bei Live-Radio mit Lea Singer. Am Wochenende gibt es wieder sommerliche Temperaturen.
17: Heute aber nochmal frisch für Mitte Juni. Aktuell 5 Grad in Hintertux und 10 in Innsbruck und auch in Imst. Bis zu 17 heute maximal in Nordtirol. Bis zu 20 im heute etwas sonnigeren Osttirol. Vor allem im Norden gibt es viele Wolken und ist auch immer wieder nass. Die Live-Radio-Wochenendvorschau zeigt, morgen in der Früh auch noch ein bisschen Regen dabei. Dann kämpft sich aber die Sonne raus, wird insgesamt sehr freundlich der Samstag. Und es gibt bis zu 27 Grad. Übermorgen scheint dann auch die Sonne für die Väter zum Vatertag. Gibt bis zu 27 Grad. Nachmittags gewittrige Schauer möglich.
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16: Ziel in Sicht bei zwei fleißigen Tiroler Radlerinnen, Eva Hausberger.
20: Seit 10 Tagen radeln zwei Tiroler Freiwilligenkoordinatorinnen durch ganz Tirol, um auf die vielen ehrenamtlichen Tätigkeiten im Land aufmerksam zu machen und bei Projekten auch gleich mitzuhelfen, etwa in der Bücherei in Landeck, im Naturparkzentrum Lechtal oder auch im Hospiz in Hall. Morgen geht die rund 500 Kilometer lange Radtour in Lienz zu Ende. In Tirol engagiert sich jeder und jede zweite ehrenamtlich. Die Tour soll zeigen, wie vielfältig die Freiwilligenarbeit im Land ist.
16: Es ist 5:08.
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21: Mit Helene Feichtenhofer. Schönen guten Morgen. Seit heute gilt der neue EU-Asyl- und Migrationspakt. Er soll Asylverfahren schneller machen und Kinder, die allein auf der Flucht sind, besser schützen. Das könnte aber dazu führen, dass in Österreich mehr Menschen in Schnellverfahren abgeschoben werden, sagt UNO-Flüchtlingshochkommissariatssprecherin Ruth Schöffel. Umstritten sind auch die sogenannten Return Hubs, also Rückführzentren. Schöffel erklärt, was es dort braucht.
22: Die Menschen sollten in den Return Hubs auch nicht lange festgehalten, also nicht lange in Haft genommen werden. Und wichtig ist natürlich auch, dass die Menschenrechtsstandards dort eingehalten werden und die Menschen unter menschenwürdigen Bedingungen auch dort leben können.
21: Weltweit ist die Zahl geflüchteter Menschen zuletzt übrigens leicht gesunken, um 3% auf rund 41,6 Millionen Menschen. US-Präsident Donald Trump hat eine baldige Einigung mit dem Iran angekündigt, um den Krieg zu beenden. Ein Abschluss sei in den kommenden Tagen möglich. Das Abkommen werde vielleicht in Europa unterschrieben, so Trump. Der Iran dementiert aber, bisher sei noch kein Text finalisiert worden. Internationale Ermittler der Polizeibehörde Europol haben einen der am meisten genutzten Dienste für Geldwäsche von Kryptowährungen zerschlagen. Über den als Audi A6 bekannten Dienst sollen zwischen 2022 und 2025 mehr als 336 Millionen Euro gewaschen worden sein. Papst Leo XIV. Besucht heute als letzten Stopp seiner Spanienreise die Kanarischen Inseln. Im Mittelpunkt steht das Thema Migration. Auf Teneriffa feiert er einen großen Freiluftgottesdienst am Hafen und besucht Migranten in einem Aufnahmezentrum.
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23: Bitte Vorsicht, Teile auf der Fahrbahn. Auf der A12 Inntal-Autobahn Kufstein Richtung Bayern, kurz vor der deutschen Grenze, hat ein Fahrzeug einen Reifenplatzer und davon liegen jetzt eben die Teile auf der Fahrbahn verteilt. Fahrt hier bitte besonders vorsichtig. Die ASFINAG ist bereits informiert und unterwegs. Wir halten euch natürlich auf dem Laufenden. Ansonsten geht's ohne gröbere Verzögerungen durchs Land, Staus oder Blitzer. Gern melden 0512 20 80 85. Kommt gut ans Ziel.
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16: Wunderschönen guten Morgen. Wochenfinale bei Stadtland Irgendetwas. Wer holt sich den 100-Euro-Gutschein für den Familienpark Drachental-Wilchenau?
23: Mit 8 Begriffen in Führung, so muss es heißen, ist seit Montag die Carola Ritzinger aus Riez. Schafft unser heutiger Kandidat, der Patrick Schlögl aus Trins 9, dann ist er der Wochensieger. Sonst jubelt die Caro. Wir spielen in 6 Minuten.
16: Dazu euer Lieblingshit, leicht aktuelle von Bebe Rexha mit den 90s Beats von Faithless und los geht's mit Ed Sheeran's Bad Habits.

0: Happy Friday Tirol, 5 nach 8 gleich.
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0: Wochenführende, seit Montag die Carola aus Riez. Schafft der Party Schlögl aus Trins jetzt noch mehr? Schauen wir mal. Schönen guten Morgen.
2: Guten Morgen, liebe Lea, lieber Feite. Hallo.
3: Servus.
0: Na, was steht an am Wochenende?
2: Ja, nicht viel. Ich bin aktuell im Krankenstand, weil ich meinen Augen gebrochen habe.
0: Madonna, wie ist das passiert?
2: Ja, mit Fußballspielen.
0: Du kannst mehr WM schauen zumindest.
2: Ja, genau. Und so eine Zeit zum WM schauen.
3: Und zum Quizzen, lieber Patrick, dein Buchstabe F wie Fußball.
2: Super.
3: Bringt dir jetzt hoffentlich Glück.
2: Ja, schauen wir.
0: Daumen sind jedenfalls gedrückt. Hier starten jetzt für dich die schnellsten 30 Sekunden deines Lebens.
3: Eine Stadt.
2: Frankfurt.
3: Land.
2: Finnland.
3: Im Wald.
2: Fichte.
3: Vatertagsgeschenk.
2: Fußball.
3: Tier.
2: Weiter.
3: Fortbewegungsmittel.
2: Fahrrad.
3: Grund zum Feiern.
2: Fest.
3: Im Badezimmer.
2: Weiter.
3: In der Schultasche.
2: Füllfeder.
3: Frauenname.
2: Frieda.
3: Das war noch drauf, oder?
0: Das war noch drauf, Patrick. Ich hab 8 gezählt. Allerdings hätten wir für den Wochensieg 9 gebraucht. Du warst so knapp dran.
2: Schade. Ja, das Badezimmer hat mich gefuchst.
0: Du, aber wie gesagt, achte, wir sind diese Woche auf einem brutal hohen Niveau, muss man sagen.
3: Im Badezimmer wäre zum Beispiel ein Föhn oder vielleicht das Fenster.
2: Ja, genau. Oder die Fliese. Ja, stimmt. Ja. Alles gut. Ich gratuliere den Gewinner.
0: Der Gewinnerin. Ja, Glückwunsch. Wie gesagt, an die Carola Ritzinger aus Riez.
3: Bravo.
0: 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Stadtland irgendetwas, die schnellsten 30 Sekunden eures Lebens online auf liveradio.tirol. 6 Minuten nach 8 haben wir's. 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

0: Startet's gut rein in diesen Freitag mit euren Live-Radio-Frühstartern Falti und Lea. Es ist 8.12 Uhr. Guten Morgen, Tirol. Hier, es gibt Dinge, die kann man um kein Geld der Welt kaufen. Wir haben sowas zum Beispiel.
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2: Spielbeginn ist da ja schon um 6 Uhr in der Früh. Dementsprechend haben wir natürlich auch ein super Frühstück für euch organisiert. Einfach mitmachen auf unserer Website liveradio.tirol. Hat auch schon der Fabio Koman aus Ampass. Wen würdest denn du mitnehmen?
3: Den Papa vermutlich. Ich glaube sogar, dass es bei uns zwar bleiben wird. Da war ich Urlaub und genau.
2: Aber ihr macht Stimmung für 10, oder? Oder fiebert mit für 10?
3: Ja, so quasi, genau.
0: Sonst nehme ich noch ein paar Nachbarn mit. Insgesamt zu 6 könnt ihr kommen.
3: Ah ja, cool. Super.
2: Und die wichtigste Frage für Public Viewing um 6 Uhr früh. Kann man da schon mit einem Bier starten oder noch nicht?
3: Boah, für Österreich schon.
0: Da geht bei jedem da eins, gell?
2: Mindestens.
0: Fabio, Daumen sind gedrückt, dass wir ja vielleicht dich für unser Private Public Viewing sehen. Wie gesagt, anmelden, liveradio.tirol, gerne auch ihr. So, gleich gibt's den offiziellen Song zur Euro 2024 von Leonie und One Republic. Fire nach Soul von Olivia Dean. Guten Morgen mit Live Radio, 7:45 gleich.

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13: Guten Morgen mit Live-Radio, gleich 8:55. Vor ein paar Tagen hat das Rote Kreuz Tirol zum Blutspenden aufgerufen. Wie es um die Vorräte jetzt aktuell steht und was die über die Sommermonate wichtig ist, erfahrt ihr in einer Minute im Tirol-Update.
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13: Jetzt mal das Tirolwetter bei Live-Radio mit Lea Singer und pünktlich am Wochenende wird's wieder sommerlich.
15: Heute noch kühl und vor allem in Nordtirol grau und nass. Aktuell regnet es etwa im Karwendel und wir messen derzeit 7 Grad, nur in Nauders, 11 in Innsbruck und auch in Jenbach. Maximal bis zu 20 werden es heute noch. Die Live-Radio-Wochenendvorschau zeigt, da gibt's wieder sommerlichere Temperaturen. Morgen bis zu 27 Grad. In der Früh teils noch nass, dann wird's aber immer sonniger. Sonnig auch übermorgen der Fall. Tag. Auch da gibt es bis zu 27 Grad. Vereinzelt am Nachmittag ein paar gewitterige Schauer möglich.
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13: Viele Tiroler haben sich diese Woche zu möglichen Lebensrettern gemacht, Eva Hausberger.
17: Das Rote Kreuz Tirol hat am Wochenende zum Blutspenden aufgerufen. Die Blutvorräte seien nach mehreren Feiertagen und sommerlichem Wetter auf ein kritisches Niveau gesunken. Dem Aufruf sind in den vergangenen Tagen bereits viele Tirolerinnen und Tiroler gefolgt, sagt Manfred Gaber vom Roten Kreuz Tirol.
18: Im Moment ist die Spendewilligkeit sehr, sehr groß. Also da spüren wir wirklich eine große Solidaritätswelle. Sind wir auch sehr, sehr dankbar. Dadurch entstehen Wartezeiten. Das ist nicht immer angenehm für die Spender. Wichtig ist, dass man daran denkt, dass das auch in 3, 4, 5, 6 Wochen genauso noch gebraucht wird, weil Blut nur 42 Tage lang haltbar ist.
17: Um den

0: Bedarf decken zu können, werden in Tirol pro Woche rund 700 Blutspenden gebraucht, das ganze Jahr über. Alle Informationen dazu und Blutspendetermine findet ihr online auf unserer Website liveradio.tirol. Das ist heute interessant für die tausenden Beschäftigten in der chemischen Industrie in Tirol. Nach 14 Stunden Verhandlungen haben sich Arbeitgeber und Arbeitnehmer heute früh auf einen neuen Kollektivvertrag einigen können. Die Istlöhne und Gehälter steigen um 1,8%, maximal aber um 100 Euro. Dazu kommt eine Einmalzahlung von 300 Euro. Die Mindestlöhne und Gehälter und die Lehrlingseinkommen werden um 2% erhöht. In Lienz wird gestern bei einem Verkehrsunfall ein 8-Jähriger schwer verletzt. Der Bub will mit seinem Tretroller auf einem Schutzweg die Grafendorfer Straße überqueren. Dabei kommt es zum Zusammenstoß mit einem Auto. Der 8-Jährige stürzt. Rettungskräfte bringen den verletzten Buben ins Krankenhaus. Und die ersten zwei Spiele sind geschlagen.
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0: Südkorea besiegt Tschechien heute früh mit 2:1. Gestern Abend gewinnt Mexiko das Auftaktspiel gegen Südafrika mit 2:0. Die nächste Partie, Kanada gegen Bosnien-Herzegowina, heute Abend um 21 Uhr unserer Zeit. 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
2: Da schauen wir gleich wieder auf die A12 Interlautobahn, Kufstein Richtung Bayern. Direkt vor der Grenze nach Deutschland hat ein LKW einen Reifenplatzer gehabt. Die Reifenteile werden in diesen Minuten zusammengeräumt, aber der defekte LKW steht immer noch am Fahrbahnrand. Bitte fahrt hier besonders vorsichtig in diesem Bereich. Staus und Blitzer gern weitergeben 0512 20 80 85. Gute Fahrt!
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3: Guten Morgen.
4: Ja, bald ist Wochenende. Davor blickt man noch einmal zurück. Wieder viel passiert. Die letzten Tage mit einem Augenzwinkern zusammengefasst in 6 Minuten im Live-Radio-Wochenrückblick. Dazu eure Lieblingshits auf dem Weg in die Arbeit. Hier ist der Gute-Laune-Hit von Bruno Mars.

0: Live-Radio, guten Morgen, 8:05.
1: Und so sind uns die Schlagzeilen doch am liebsten, wenn sie uns zum Schmunzeln bringen.
2: Der Live-Radio Wochenrückblick. Sie ist losgegangen, die Fußball-Weltmeisterschaft. Doch Leute, die das nicht interessiert, die sind gestraft. Meist merken sie es bei der Zweisamkeit extrem. Außer diese glückliche Dame.
3: Und in unserem Bekanntenkreis sind die Männer alle Anti-Fußball und damit haben wir eigentlich alle kein Problem.
2: Am Wochenende heißt es wieder, Papa lebe hoch. Vatertag, viele kauften letztens Geschenke noch. Papa wird gefeiert, bis die Bude kracht. Warum hat er sich's denn verdient?
4: Weil er das beste Schuhe macht.
2: Der Sommer ließ sich diese Woche bei uns wenig blicken. Frisch war, schalt die Heizung ein, hört ich meine Frau zicken. Und Regen fiel vom Himmel, für mich war es ein Graus, obwohl sein Gutes hat es auch.
5: Wenn es so lang schön ist, muss man so lange im Gastgarten sitzen und auf Dauer hebt es die Leber nicht aus.
2: Das war's, liebe Tiroler, diese Woche, die ist vorbei. Auch nächste Woche Live-Radio hören, seid's vorne mit dabei.

0: Guten Morgen Tirol, eure Live-Radio-Frühstarter Veiti und Lea da, 8:45.
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0: Ihr entscheidet jeden Morgen, liegt's richtig, gibt's einen coolen Triander-Fußball von Adidas im WM-Design.
2: Kandidat heute um 7:15 war der Florian Wegscheider aus Maurach.
3: Ich werde mein Glück versuchen.
0: Szene Nummer 1.
4: Gregoric, der neunte linke Außenverteidiger Wöber.
2: Boah, ihr hättet keine Ahnung.
0: Geht er rein oder geht er nicht rein?
3: Ich glaube, er geht nicht rein.
2: Lös mal auf.
4: Grilic! Und sein! Und jetzt ist der Mann im Tor! 1:0 für die Österreicher!
0: Da voll wir reingegangen, Martin!
3: Schade, schade.
0: Ja, somit bleibt der heutige Ball da im Studio. Können wir ein bisschen weiter tatzeln. Nächste Woche am Montag geht schon weiter. Gleich anmelden, liveradio.tirol.
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20: Schönen Freitagvormittag.
7: Hier ist für euch das Tirolwetter bei Live-Radio mit Lehrsinger. Heute braucht man noch oft den Regenschirm.
20: Vor allem in Nordtirol bleibt es bei vielen Wolken und in Wattens zum Beispiel ist es aktuell auch gerade nass. Kann heute immer wieder regnen bei maximal 17 Grad in Nordtirol und bis zu 20 in Osttirol. Aktuell zum Beispiel messen wir 11 in Innsbruck. Die Live-Radio-Vorschau zeigt, am Wochenende wird es jetzt wieder sommerlicher. Bis zu 27 Grad gehen sich morgen und auch übermorgen aus. In der Früh morgen am Samstag teils noch nass, dann sehr sonnig. Der Vatertag am Sonntag generell die meiste Zeit sonnig, nur vereinzelt am Nachmittag gewittrige Schauer möglich.
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20: Es ist 8:05.
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23: Mit Helene Feichtenhofer. Schönen guten Morgen. Wer beim zu schnell fahren erwischt wird oder bei Rot über die Ampel fährt, soll ab dem nächsten Jahr in Österreich mehr zahlen. Die Regierung will die Verkehrsstrafen österreichweit vereinheitlichen. Mehr dazu von Michael Scheder.
24: Bisher waren Verkehrsstrafen je nach Bundesland unterschiedlich hoch. Ab Anfang 2027 soll sich das ändern. Die Strafen werden vereinheitlicht und auf das jeweils höchste bestehende Landesniveau angepasst. So kostet etwa Falschparken künftig 60 Euro, das Überfahren einer Sperrlinie 95 Euro und die Missachtung des Verbotszeichens Einfahrt verboten 110 Euro. Auch für Raser werden die Strafen deutlich angehoben. Wer zum Beispiel im Ortsgebiet die 50 km/h um bis zu 10 km/h überschreitet, zahlt ab dem nächsten Jahr 60 Euro. Der Bund rechnet dadurch mit zusätzlichen Einnahmen von rund 80 Millionen Euro.
23: Die Regierung begründet die höheren Strafen mit steigenden Unfallzahlen und will damit die Verkehrssicherheit verbessern. In den Niederlanden ist gestern ein Autofahrer in eine Gruppe radelnder Schulkinder gefahren. Drei Kinder und ein Erwachsener sind tot. Mehrere Verletzte wurden ins Krankenhaus gebracht. Die Polizei spricht von einem Verkehrsunfall. Der Fahrer soll in einer Kurve weiter geradeaus gefahren und so auf den Radweg gekommen sein. Ein 19-Jähriger wurde festgenommen. Ob er der Fahrer war, ist noch nicht klar. Clemens Pick ist ab dem nächsten Jahr der neue ORF-Chef. Nach einer mehr als 15-stündigen Marathonsitzung hat ihn der Stiftungsrat gewählt mit 21 von 35 Stimmen. Pick war zuletzt Chef der Nachrichtenagentur APA und ist der erste ORF-Chef, der von außen kommt. Bei der Fußball-WM in den USA, Kanada und Mexiko hat heute früh Südkorea gegen Tschechien mit 2:1 gewonnen. Mexiko hat gestern Abend das Auftaktspiel gegen Südafrika mit 2:0 gewonnen. Weiter geht's bei der WM heute Abend ab 21 Uhr mit dem Match Kanada gegen Bosnien.
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20: So mögen wir das. Ganz flott durch sind wir. Aktuell keine Störungen gemeldet. Falls ihr aber wo was seht, Staus und Blitzer, gern Bescheid geben. 0512 20 80 85.
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7: Wunderschönen Freitagvormittag.
20: Servus.
7: So gleich ein echter gute Laune-Hit. Stimmt ein aufs ab morgen sonnige Wochenende. Danke, Lea, für die genialen Wetteraussichten. Heute nochmal eher Couch-Wetter, ja. Eben vielleicht dankt Energie mit eurer Wohlfühlserie aus den 90ern. Friends, mit der Titelmelodie starten wir jetzt rein in diesen Flashback Friday. Die besten 80er, 90er, 2000er. Das jetzt am Mega 90er, The Rembrandts, I'll Be There For You.

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1: Der Flashback Friday bei Live Radio. Einen schönen Vormittag. Seit gestern läuft's ja also die Fußball-Weltmeisterschaft 2026. Vor 30 Jahren war übrigens die Fußball-EM damals in England. Und nochmal 30 Jahre davor, also 1966, da hat England das erste und einzige Mal eine Weltmeisterschaft gewonnen. Glaubt man kaum, oder? Das Mutterland des Fußballs, das gleich einmal Weltmeister geworden ist. Heuer zählen sie zu den Mitfavoriten. Wettquote auf Sieg. England ist bei 8.
2: Ja, vielleicht wird es ja jetzt das zweite Mal. Ja. Den Soundtrack zur Fußball-EM damals, vor 30 Jahren, haben Lightning Seeds geliefert mit Three Lions. Können wir alle jetzt mitsingen im Flashback Friday.
1: Ist so cool.
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0: Der Live-Radio Flashback Friday um 12 nach 9. Schönen Vormittag. Leute, ihr seid einfach der Wahnsinn.
1: Das ist so schön. Haben wir gerade vor ein paar Tagen erst gesagt, dass Blutkonserven knapp sind und jetzt ist schon eine Riesenschlange vor den Blutspendezentren. Unser Reporter Phil hat sich das auch mal angeschaut und sich hinten angestellt.
2: Phil unterwegs. Bei euch in Tirol.
3: Ja, der Ansturm, der ist tatsächlich riesengroß. Ich bin heute unterwegs bei der Blutspendebank mit dem Manfred. Hallo, servus.
4: Hallo Phil, servus. Sehr, sehr viele Spenderinnen und Spender folgen immer diesen Aufrufen, was auch wirklich sehr, sehr schön und sehr dankbar ist. Wichtig ist, dran denken, auch in einem, zwei, drei Monaten. Blut ist nur 42 Tage lang haltbar. Wir brauchen es das ganze Jahr über.
3: Ich selber muss ja gestehen, bringe es heute terminlich leider tatsächlich jetzt nicht mehr unter, mich da bei der wirklich langen Schlange anzustellen. Bester Tipp für mich, ich bin ja spendewillig. Wann, wo, wie komme ich wieder zu euch?
4: Wir haben laufend die Termine das ganze Jahr über unter www.blut.at. Da kann man sich aktuell informieren, wann wo Termine stattfinden. Unser Team ist täglich irgendwo unterwegs in Tirol. Einfach wieder einen neuen Termin raussuchen in den nächsten ein, zwei Monaten und dann bitte gerne vorbeikommen.
0: Super Sache. Weiter im Flashback Friday hier auf Live Radio jetzt mit einem Mega 2000er Crazy Town. Jetzt machen wir Tirol so richtig bunt mit Butterfly. Komm.

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15: Hier ist Live-Radio 5:30, Wettersichten fürs Vatertagswochenende bei uns in Tirol in einer halben Minute.
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15: Jetzt für euch das Tirolwetter bei Live-Radio mit Lea Singer. Ab morgen Samstag wieder T-Shirt-Wetter.
19: Heute brauchen wir aber noch die Übergangsjacke. Aktuell messen wir 7 Grad in Galtür, 11 sind es in Innsbruck und auch in Lienz. Am wärmsten und sonnigsten wird es dann heute auch im Lienzer Becken bei bis zu 20 Grad. Am nassesten in Nordtirol, im Kaiserwinkel oder auch im Brixleck waschelt es gerade ordentlich. Zur Live-Radio-Wochenendvorschau morgen am Samstag und auch übermorgen zum Ehrentag aller Väter wird es dann wieder sommerlich bis zu 27 Grad gibt's. Morgen in der Früh teils noch nass, dann sehr sonnig. Der Vatertag startet schon sonnig, da am Nachmittag gewittrige Schauer, aber nicht ganz ausgeschlossen.
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15: Ab in den Süden, oft mit kleinerem Budget heuer, Eva Hausberger.
22: Für viele Tirolerinnen und Tiroler geht's bald in den Sommerurlaub und viele werden den Gürtel da heuer enger schnallen, zeigt eine aktuelle Umfrage des ÖRMTC. Tirol-Reporter Philipp Krambacher.
23: Über 80% der Österreicherinnen und Österreicher geben bei der Online-Befragung an, beim Sommerurlaub heuer bewusst sparen zu müssen. Stichwort Teuerung. Gespart wird laut dem ÖRMTC vor allem bei der Unterkunft. Viele reisen aber auch in der Nebensaison oder bleiben weniger lang. Das durchschnittliche Urlaubsbudget liegt heuer bei knapp 1200 Euro pro Person. Wie es vom Autofahrerclub heißt, wollen sich die meisten Menschen den Sommerurlaub nicht nehmen lassen. Sie achten aber deutlich

0: deutlich stärker aufs Budget und suchen gezielt nach günstigeren Alternativen.
1: In Lienz wird gestern bei einem Verkehrsunfall ein 8-Jähriger schwer verletzt. Der Bub will mit seinem Tretroller auf einem Schutzweg die Grafendorfer Straße überqueren. Dabei kommt es zum Zusammenstoß mit einem Auto. Der 8-Jährige stürzt. Rettungskräfte bringen den verletzten Buben ins Krankenhaus. Und in der Region Sefaus-Fis-Ladis ist ab diesem Wochenende wieder der sogenannte Wanderbus unterwegs. Im vergangenen Jahr haben ihn knapp 76.000 Fahrgäste genutzt, um mit den Öffis zur Bergbahn und ins Wandergebiet zu kommen. Der Wanderbus fährt bis Mitte Oktober täglich im 30-Minuten-Takt. 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
3: Ihr habt freie Fahrt voraus auf den Tiroler Straßen. Wenn sich da was ändert, Staus und Blitzer, immer gerne melden an uns 0512 20 80 85. Vielen Dank und gute Fahrt.
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4: Schönen Freitagvormittag.
3: Servus.
4: So, gleich am Start am Vega 2000er von Peter Fox ist der Soundtrack für Tirols Seen, den Rheintaler, den Aachen, den Flintsee, den Möserer See, Haus am See und für das verschlafene Wetter jetzt ein bisschen Push, damit wir richtig munter werden. In der Arbeit, im Geschäft, wo auch immer gerade. Mega 80er von Joan Jett, 1981, Color of Rock'n'Roll.

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0: Wenn ich so daran denke, kann ich's eigentlich kaum erwarten.
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3: We are the Bush. We love the 90s. It's gonna be a lot of fun, alright?
4: Yeah, I can wait.
1: La Bouche haben wir gleich dabei mit Sweet Dreams. Davor geht's im Gangster-Style in die 2000er bei Live Radio. Kim Arrow, Femme Like You jetzt für euch.
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0: Von den 90ern geht's gleich in die 2000er mit Katy Perry, Hard and Cold, Live Radio, der Flashback Friday. Veite und Lea übergeben jetzt dann gleich an den Lito. Schönen Vormittag. Ja,
1: grüß euch.
2: Hallo.
1: Schön, euch zu sehen.
0: Wie gestern das WM-Auftaktspiel verbracht?
1: Im Gasthaus.
0: Was?
1: Tatsächlich.
0: Wo?
1: Das sage ich jetzt nicht.
2: Sind sie übervoll?
1: Es hat schon Bildschirm gegeben.
0: Apropos Fußball, WM ist natürlich heute am Flashback Friday großes Thema bei uns.
1: Ja, auch musikalisch, oder? Bauen wir es jetzt ein, ja. Die besten Hits aus 3 Jahrzehnten und die besten WM- oder Fußballsongs aller Zeiten.
0: Die brauchen wir.
2: Also
0: haben
2: für
0: wir
2: mich was ist mit? Es Shakira Waka Waka, muss ich sagen.
1: Ja, das war 2010 Südafrika, auch 2010 Südafrika war aber zum Beispiel Kanan mit Waving Flag.
0: Die Vuvuzelas.
1: Ja? Den haben wir gleich dabei. Dann zum Beispiel, ich erinnere mich gern zurück, EM 2004, Portugal, Forza, Nelly Furtado. Haben wir alles mit dabei, ein bisschen Fußballfeeling heute auch am Flashback Friday bei uns.
0: Freuen wir uns.
2: Unbedingt dranbleiben.

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13: Lito hier mit dem Tirolwetter bei Live-Radio und alle Sommerfans freuen sich auf morgen. Heute nochmal eher grau und nass, vor allem in Nordtirol ziehen immer wieder Schauer durch, jetzt vor allem nördlich des Inns. In Innsbruck gibt es aktuell 11 Grad, es geht maximal rauf auf bis zu 17 Grad. In Osttirol etwas freundlicher, in Lienz jetzt auch noch 11, da werden es aber bis zu 20 Grad. Die Live-Radio-Wochenendvorschau zeigt, es wird spürbar wärmer, bis zu 27 Grad morgen und übermorgen, nach ein wenig Regen in der Früh, danach viel Sonne. Zum Vatertag am Sonntag auch feines Grillwetter, freundlich mit nur wenigen gewitterigen Schauern am Nachmittag.
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14: Mit Helene Feichtenhofer. US-Milliardär Elon Musk geht mit seiner Raumfahrtfirma SpaceX heute an die Börse und dieser Börsengang wird gleich aus mehreren Gründen ein ganz besonderer, Michael Scheder.
15: Musk will bei diesem Börsengang mindestens 75 Milliarden Dollar einsammeln. Es wäre damit der größte, den es jemals gegeben hat. Dabei hat seine Weltraumfirma letztes Jahr weniger als 19 Milliarden Dollar Umsatz gemacht und steckt tief in den roten Zahlen. Bekannt ist Musks SpaceX vor allem für seine Raketen. Mit denen ist SpaceX für die NASA mittlerweile auch unverzichtbar, weil die NASA selbst ihr Space Shuttle-Programm eingestellt hat.
14: Den Großteil der Erlöse macht SpaceX mittlerweile mit seinem Satelliten-Internetdienst Starlink. Dafür hat SpaceX bislang rund 9.600 Satelliten in die Umlaufbahn gebracht. Die Bundesregierung dürfte ihr Ziel, das Budgetdefizit 2028 auf 3% der Wirtschaftsleistung zu drücken, wohl verfehlen. Und das deutlich. Davon gehen die Ökonomen der Nationalbank in ihrer neuesten Prognose aus. Vor allem höhere Zinsausgaben, EU-Beiträge und die schwierige Wirtschaftslage sind der Grund dafür. US-Präsident Donald Trump hat eine baldige Einigung mit dem Iran angekündigt, um den Krieg zu beenden. Ein Abschluss sei in den kommenden Tagen möglich. Das Abkommen werde vielleicht in Europa unterschrieben, so Trump. Der Iran dementiert aber, bisher sei noch kein Text finalisiert worden. Kommende Woche Montag starten gleich 5 Volksbegehren, die eine Woche lang unterschrieben werden können. Eines will den Karfreitag als Feiertag verankern, ein anderes will eine Wahlpflicht für Nationalrats- und Bundespräsidentenwahlen. Ein weiteres fordert Gratisverhütung.
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13: Ein wenig länger dauert es aktuell nur im Stadtgebiet von Innsbruck bei der Baustelle mit der Grasmalkreuzung. 5 bis 10 Minuten plus gibt es hier herum. Ansonsten läuft's. Staus und Blitzer, bitte melden 0512 20 80 85. Gute Fahrt.
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13: Das ist ein Grund zum Feiern.
16: Johnny Walker, Jägermeister, Amaretto, Kellergeister, Scharlachberg und Doppelkorn. Das Ganze jetzt nochmal von vorn. Wir haben Grund zum Feiern.
13: Und Tobak ist das Kind. Das Original davon. Ihr erinnert euch, ein später unsterblicher 80er. Los geht's am Flashback Friday mit den besten Hits aus 3 Jahrzehnten. Und Billy Joel. We didn't start the fire.

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Der Flashback Friday, nur bei Live-Radio jeden Freitag und zum Start der Fußball-Weltmeisterschaft mischen wir heute exklusiv ein paar geile Fußballsongs mit rein für euch. Südafrika ist es ja gestern nicht so gelaufen am Auftaktspiel gegen Mexiko, 0-2 verloren und 2 rote Karten, schwerer Start. Hellere Tage gab es 2010, als die WM in Südafrika war, eröffnet von den Black Eyed Peas damals. Und dann natürlich der oder ein WM-Song von damals, ja, der, an den alle denken. Ist ja klar, Shakira, Waka Waka, aber das war nicht der einzige. Denn 2010 gab es auch noch diesen WM-Song vom Ostafrikaner Kanan. Riesige Cola-Werbekampagne war das damals, wachtelnde Flaggen, ein Sommerohrwurm. Waving Flag, jetzt am Flashback Friday bei Live Radio. Schönen Start ins Wochenende.

0: Die Backstreet Boys am Flashback Friday, nur bei Live Radio. Wir lieben die Popsongs und wir lieben die Rocksongs.
1: Servus, ich bin der Rudi aus Obstum und die beste Rockscheibe aller Zeiten ist Jump von Van Halen, weil sie so dermaßen abgeht, ist ein Wahnsinn.
0: Und du mit ihr, Rudi. Weiter geht's am Flashback Friday. Jump Van Halen und danach gibt's Avril Lavigne, I'm With You, ein 2000er Klassiker. Die besten Hits aus drei Jahrzehnten zum Start ins Wochenende. Jeden Freitag bei Live Radio.

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7: 10:55.
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7: In Tirol müssen Schnellfahrer und Falschparker künftig wohl deutlich tiefer in die Tasche greifen, Eva Hausberger.
9: Die Bundesregierung will Verkehrsstrafen ab 2027 erhöhen und bundesweit vereinheitlichen. In Tirol würden sich viele Strafen dadurch verdoppeln. Tirol-Reporterin Beate Lehner.
10: Derzeit sind die Strafen für Verkehrssünder in den Bundesländern teilweise unterschiedlich hoch. Das soll sich ab dem kommenden Jahr ändern und gleichzeitig sollen Strafen speziell für Schnellfahrer steigen. Wer beispielsweise im Ortsgebiet zwischen 15 und 20 km/h zu schnell unterwegs ist, hat bisher 45 Euro bezahlt. Künftig sind es 105 Euro. Wer im Parkverbot steht, ist künftig 60 Euro los. Bisher waren es 30.
9: Einen Überblick über die geplanten Änderungen findet ihr unter anderem bei der Tiroler Tageszeitung online auf tt.com. In Innsbruck haben in den vergangenen Tagen Kabeldiebe zugeschlagen. Von 2 Baustellen sind mehrere Kupfer- und Stromkabel verschwunden. Der Schaden liegt bei mehreren 1.000 Euro. Und in Kufstein versammeln sich dieses Wochenende wieder tausende Musikfans beim Kufstein Unlimited, dem größten Rock- und Pop-Festival Westösterreichs. 43 Bands und 11 DJs stehen heute und morgen auf den Bühnen in der Kufsteiner Innenstadt. 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
7: Bisschen Freitagvormittagsverkehr ist natürlich unterwegs am Weg ins Wochenende, aber keine großen Verzögerungen aktuell. Wenn ihr was seht, 0512 20 80 85, gute Fahrt.
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7: Und mit euren Lieblingshits, die da wären.
12: Servus Lito, da ist der Emanuel, am liebsten von den Sportfreunde Stiller, ein Kompliment.
7: Ja, Emanuel, die Sport ist ein Kompliment, zieht sich erfolgreich über Jahrzehnte. Peter von den Sportfreunden.
13: Ein Kompliment ist damals entstanden im kleinen Kämmerchen bei mir zu Hause, wollte ich eine Liebeserklärung an meine Freundin schreiben und habe das dann mitgebracht in den Proberaum und habe angefangen, diese Akkorde zu trällern und die anderen sind eingestiegen und sofort war dieser Flash da und diese Energie da von diesem Lied. Und das ist irgendwie bis heute geblieben. Es ist unglaublich, was mit diesem Lied passiert ist, welche Kreise das gezogen hat und wie groß es geworden ist und dass es immer noch so gerne gehört wird. Feiern wir natürlich begeistert und spielen es auch noch immer mit großer Leidenschaft und gerne live. Und jetzt gibt es bei euch im Radio. Viel Spaß.
7: Absolut. Die Sport ist ein Kompliment am Flashback Friday. Schönen Start.

0: Nach Michael Jackson gibt's Miss Jackson gleich am Flashback Friday bei Live Radio. Sensationsnummer von Outkast nach 90 Sekunden knusprigen Freizeittipps.
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2: Die Pop Royals BTS auf der großen Kinoleinwand. Morgen Samstag könnt ihr die Konzerte live aus Busan im Metropol-Kino erleben. Die Tickets und alle Infos auf metropol-kino.at oder direkt an der Kinokasse. Die Kinderwerkstatt im Tirol-Panorama und Kaiserjägermuseum. Ebenfalls morgen am Samstag werden von 14 bis 16.30 Uhr gemeinsam Landschaftskollagen gebastelt. Für alle Kinder ab 6 Jahren. Die Infos unter tiroler-landesmuseen.at. Tirol wandert wieder beim TT Wandercup am Sonntag, den 14. Juni im Wandergebiet Kitzbüheler Horn. Alle Infos unter alpevents.com oder unter wandercup.tt.com. Am Samstag, den 20. Juni, ist wieder Tag der Johanniter. Von 11 bis 17 Uhr mit dem großen Familienfest im Rapoldipark in Innsbruck. Alle Infos unter johanniter.at. Und der Wirbelwindtag Wildschönau. Gemeinsam draußen die Erlebniswanderung für Familien am Samstag, den 4. Juli. Mit Treffpunkt beim Bergbauernmuseum Zbach ab 9 Uhr. Direkt im Anschluss findet dann die Live-Radio-Sommertour im Freibad statt. Mehr dazu auf wildschönau.com.
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0: Der Flashback Friday, eine Sensation im ganzen Land. Simone aus Mötz ist immer mit dabei und erinnert sich an damals.
1: Ja, bei manchen Lehrern hast du natürlich sehr viele Erinnerungen. Ich meine, es sind natürlich auch Lehrer dabei, wo du selber noch in die Disco gegangen bist und wo du denkst, das waren noch Zeiten, ja.
0: Ich erinnere mich jetzt an die Jahrtausendwende, war so 13, 14 noch in der Schule im Sommer, dann mit dem Discman im Tivoli gelegen. Und auf einer Bravo-Hits war OPM, Heaven is a Halfpipe drauf. Die gibt's jetzt am Flashback Friday bei Live Radio. Gell, Simone?
1: Mit dem gehe ich eigentlich relativ gechillt ins Wochenende dann, ja?
0: Dann gehen wir.

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6: Schönen Vormittag, Leto hier mit dem Tirolwetter bei Live Radio. Morgen kommt dann der Sommer wieder. Heute nochmal eher grau und nass, vor allem in Nordtirol ziehen immer wieder Schauer durch. Dazu frisch bei maximal 17 Grad in Nord und bis zu 20 Grad in Osttirol. Aktuell 11 in Neustift, 12 in Innsbruck und 13 in Lienz. Die Live Radio Wochenendvorschau zeigt, es wird spürbar wärmer, bis zu 27 Grad morgen und übermorgen. Nach ein bisschen Regen in der Früh, dann viel Sonne. Zum Vatertag am Sonntag auch feines Ausflugswetter. Freundlich mit nur wenigen gewittrigen Schauern am Nachmittag.
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6: Es ist 5 vor 11.
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7: Mit Helene Feichtenhofer. Es ist ein kleiner Lichtblick. Die Nationalbank geht in ihrer neuesten Prognose davon aus, dass Österreichs Wirtschaft heuer um 0,6% wachsen wird. Das ist etwas mehr, als die Ökonomen noch im März vorausgesagt haben. Da sind sie von 0,5% Wachstum ausgegangen. Nationalbankchef Martin Kocher dazu.
8: Es ist klar, dass die Weltlage derzeit Österreich und Europa wirtschaftlich nicht in die Karten spielt. Das ist bekannt. Es ist trotzdem so, dass die wirtschaftliche Entwicklung überraschend, würde ich sagen, robust ist.
7: Für die kommenden beiden Jahre gehen die Ökonomen der Nationalbank dann von einem Wirtschaftswachstum von 1,1 bzw. 1,2% aus. Es war kein Mord, sagt die Polizei zum Toten, der am Montag in der Thaya bei Dobersberg in Niederösterreich entdeckt wurde. Ein vorläufiges Obduktionsergebnis liefert keine Hinweise auf Fremdverschulden. Eine Spaziergängerin hatte den Mann im Wasser gesehen und einen Notruf abgesetzt. Der 64-Jährige dürfte zuvor mit seinem Fahrrad auf dem Weg zum Angeln gewesen sein. Internationale Ermittler der Polizeibehörde Europol haben einen der am meisten genutzten Dienste für Geldwäsche von Kryptowährungen zerschlagen. Über den als Audi A6 bekannten Dienst sollen zwischen 2022 und 2025 mehr als 336 Millionen Euro gewaschen worden sein. Bei der Fußball-WM in den USA, Kanada und Mexiko hat heute früh Südkorea gegen Tschechien mit 2:1 gewonnen. Mexiko hat gestern Abend das Auftaktspiel gegen Südafrika mit 2:0 gewonnen. Weiter geht's bei der WM heute Abend ab 21 Uhr unserer Zeit mit dem Match Kanada gegen Bosnien.
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6: A12 Inntal Autobahn, Grenze Kufstein-Kiefersfelden bei der Ausreise stockt aktuell um die 5 Minuten plus. Und Stau wegen der Baustelle gibt es auf der B169 Zillertalstraße ab Fügen bis Straß plus 10 Minuten hier. Außerdem nicht zu schnell, hier die neuesten Blitzer für Tirol nur bei uns auf Live-Radio. A12 Inntal Autobahn Innsbruck Richtung Kufstein, Höhe Schloss Tratzberg, von der Brücke runter wird geblitzt. Danke an unsere Live-Radio-Verkehrsmelder für die Info. Staus und Blitzer gleich melden 0512 2080. 85. Gute Fahrt.
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6: Jo, apropos beste Hits. Margie aus Riez hat uns gerade über die Live-Radio-WhatsApp-Nummer eine Sprachnachricht geschickt. Ja.
2: Free from desire, mein Ansatz ist verified, free from desire.
6: Was glaubst du, welchen Song wird er gern hören am Flashback Friday? Gar nicht mal so schlecht, Maggie. Stier wird noch ein großer Sänger. Gala, Freed from Desire, jetzt bei Live Radio.
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Der Flashback Friday bei Live Radio jeden Freitag mit den besten Hits aus drei Jahrzehnten. Und zum Start der Fußball-Weltmeisterschaft mischen wir heute exklusiv für euch ein paar geile Fußballsongs mit rein. Und ich erinnere mich, als wäre es gestern. Die Europameisterschaft 2004 in Portugal. Griechenland, damals Europameister, im Finale gegen Portugal. Unfassbar. Es war sein erster großer internationaler Auftritt. Das Finale hat er dann verloren. Traurig ist er gewesen. Diesen Titel hat er nachgeholt, Cristiano Ronaldo. Heuer bei der Weltmeisterschaft sein letzter großer Auftritt. Der WM-Titel fehlt noch. Und der Song von damals, aus 2004, der kam auch von einer halben Portugiesin. Nelly Furtado, Forza. Richtig schöner EM-Song, richtig schöner Fußball-Song. Jetzt am Flashback Friday bei Live Radio.

0: Viertel nach elf. Auch am Flashback Friday bei Live Radio.
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0: Nur bei Flashback Friday ist statt Hashtag heute halt Flashback heute. Wir schauen zurück auf die größten Schlagzeilen der letzten Jahrzehnte und starten 1990 in Berlin.
2: Kurze Zeit nach Bekanntgabe der Grenzöffnung durch die DDR hat in Berlin ein Ansturm auf die Grenzübergänge eingesetzt.
0: Beate Lena.
3: Vor 36 Jahren hat in Berlin der Abriss der Berliner Mauer begonnen. Am 9. November 1989 ist die Mauer auf Druck der Bevölkerung geöffnet worden. Dann haben viele Deutsche schon selbst begonnen, Stücke aus der Mauer rauszubrechen, bis dann im Juni der offizielle Abriss begonnen und Ende November beendet worden ist.
0: Vor 28 Jahren ist auch die Fußball-WM eröffnet worden, die letzte, bei der Österreich dabei war.
3: Austragungsort damals Frankreich, Weltmeister ebenfalls Frankreich. Österreich hat damals in Gruppe B gespielt gegen Kamerun, Chile und Italien. Über die Gruppenphase hat es Österreich damals nicht rausgeschafft. Kapitän der Nationalmannschaft im Jahr 1998 übrigens niemand geringerer als Toni Polster.
0: Und ich erinnere mich, damals am Marktplatz in Innsbruck, 11 Jahre jung, Public Viewing gegen Italien, haben wir verloren. Das weiß ich noch.
3: 1-2 verloren, ja. Genau.
0: Na schau, immerhin ein Tor. War sicher von Toni Polster. Will man nachschauen, aber wahrscheinlich. Und Happy Birthday Klaus Eberhartinger.
3: Der Frontman der ERV wird heute 76 Jahre alt. Die erste allgemeine Verunsicherung, kurz ERV, ist schon 1978 gegründet worden. 2019 hat die Band in Wien ihr letztes Konzert gegeben. Bei uns am Flashback Friday gehört die ERV aber immer noch ganz fix dazu.
0: Ich habe ganz schnell nachgeschaut, wer das Tor damals geschossen hat gegen Italien.
3: Und?
0: Es war Andi Herzog, nicht Toni Polster.
3: Aber auch ein großer Name.
0: Und Happy Birthday, Klaus Eberhartinger. Jetzt mit dem Märchenprinz, die ERV und Flashback Friday bei Live Radio.

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15: Kurz vor 11:30.
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3: Für tausende Beschäftigte in Tirol gibt es mehr Geld, Eva Hausberger.
9: Und zwar für die rund 9000 Beschäftigten in der chemischen Industrie. Nach 14 Stunden Verhandlungen haben sich Arbeitgeber und Arbeitnehmer heute früh auf einen neuen Kollektivvertrag einigen können. Die Ist-Löhne und Gehälter steigen demnach um 1,8%, maximal aber um 100 Euro. Dazu kommt eine Einmalzahlung von 300 Euro oder ein zusätzlicher freier Tag. Die Mindestlöhne und Gehälter und die Lehrlinge

0: Einkommen werden um 2% erhöht. Schwerer Verkehrsunfall am Abend in der Wildschönau in Oberau. Wird ein 16-jähriger Mopedfahrer unter einem Auto eingeklemmt. Zu dem Unfall kommt es auf einem Parkplatz. Eine 49-jährige Autofahrerin will umdrehen. Als der Mopedfahrer an ihr vorbeifährt, kollidieren die beiden Fahrzeuge. Die Feuerwehr muss den Jugendlichen unter dem Auto befreien. Er wird an der Hand schwer verletzt. Und in der Region Zerfaus-Fisladis ist ab diesem Wochenende wieder der sogenannte Wanderbus unterwegs. Im vergangenen Jahr haben ihn knapp 76.000 Fahrgäste genutzt, um mit den Öffis zur Bergbahn und ins Wandergebiet zu kommen. Der Wanderbus fährt bis Mitte Oktober täglich im 30-Minuten-Takt. 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
2: A12 Interlautobahn, Grenze Kufstein-Kiefersfelden, bei der Ausreise stockt es aktuell um die 5 Minuten plus. Und Stau wegen der Baustelle auf der B169 Zillertalstraße ab Fügen bis Straß plus 10 Minuten. Staus und Blitzer gleich melden 0512 20 80 85.
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2: Die besten 80er, die besten 90er und die Party-Songs aus den 2000ern. Da war es wild, oder?
5: Also meine Ausgehjahre haben angefangen an der Arena in Grundl, in Rotfeld um. Und nachher halt Partymaus.
2: Erzählt uns die Chrissy. Und mit dabei war in den 2000ern gern mal der Song. Wir haben in der Nachtschicht zum Beispiel damals Erika, I Don't Know, unfassbarer Partysong. Gibt's jetzt für euch unter Nacht die Pussycat Dolls mit Don't Ya. Das ist der Flashback Friday jeden Freitag, nur bei Live Radio.

0: Die Mischung macht aus am Flashback Friday bei Live Radio. Von Erika zu den Pussycat Dolls. Gleich gibt's die Venga Boys und jetzt die Band mit dem ganz kleinen Ego.
1: Because you know we're the best band on the planet with the best songs.
0: Oasis, Wonderwall ist der nächste. Und danach we're going to Ibiza. Schönes Wochenende mit Live Radio. Today.

0: Ibiza.
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14: Hier ist das Tirolwetter bei Live-Radio mit Valentina Leitinger. Heute noch frisch, morgen wird's wärmer.
15: Heute regnet's mehr oder weniger den ganzen Tag über. Ein bisschen Sonne kommt in Osttirol raus, ansonsten bleibt's aber eher grau. In Söll messen wir aktuell 11 Grad, in Landeck und in Innsbruck 13 Grad, maximal 17 Grad gehen sich heute noch aus. Am Wochenende wird's dann wieder sommerlich, wie die Live-Radio-Vorschau zeigt. Nach ein paar restlichen Regentropfen in der Früh wird's dann fein sonnig morgen Samstag. Bis zu 27 Grad gehen sich aus. Übermorgen Sonntag am Vatertag dann ebenfalls sonnig bei bis zu 28 Grad. Am Nachmittag gibt's ein paar kleine gewitzrige Schauer.
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14: Kurz vor 12.
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17: Mit Helene Feichtenhofer. Bei der Sicherheit wird nicht gespart. Innenminister Karner ist mit dem vorgesehenen Budget für sein Ressort zufrieden. Die Exekutive wird durch mehr Personal gestärkt. Auch die Ausrüstung könne modernisiert werden. Polizeiinspektionen werden in allen Bundesländern renoviert bzw. dort, wo nötig, auch neu gebaut. Möglich sei das durch Einsparungen im Bereich Asyl, so Karner.
18: Wir haben ein stabiles, hohes Budget für den Sicherheitsbereich, weil es gelungen ist, illegale Migration massiv zurückzudrängen und dadurch die Kosten in diesem Bereich massiv zu reduzieren. 674 Millionen Euro waren die Kosten im Jahr 25, im Jahr 28 sind geplant 420.
17: Seit heute gilt auch der EU-Asyl- und Migrationspakt mit einheitlichen und verschärften Asylregeln in der gesamten Union. Dazu zählen etwa schnellere Verfahren für Flüchtlinge, die wahrscheinlich keinen Schutz benötigen oder ein Sicherheitsrisiko sind. Die Bundesregierung dürfte ihr Ziel, das Budgetdefizit 2028 auf 3% der Wirtschaftsleistung zu drücken, wohl verfehlen und das deutlich. Davon gehen die Ökonomen der Nationalbank in ihrer neuesten Prognose aus. Vor allem höhere Zinsausgaben, EU-Beiträge und die schwierige Wirtschaftslage sind der Grund dafür. Die Staatsanwaltschaft Eisenstadt stellt das Verfahren zum Tod des früheren Justizsektionschefs Pilnacek ein. Die Oberstaatsanwaltschaft Wien und das Justizministerium hatten zuvor ihr Okay dafür gegeben. Der Grund für das Ende des Verfahrens? Es hat sich an den Beweisen nichts Wichtiges geändert. Papst Leo XIV. Besucht heute als letzten Stopp seiner Spanienreise die Kanarischen Inseln. Im Mittelpunkt steht das Thema Migration. Auf Teneriffa feiert er einen großen Freiluftgottesdienst am Hafen und besucht Migranten in einem Aufnahmezentrum.
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15: Soeben reingekommen auf der B182 Brennerstraße hat in Fahrtrichtung Innsbruck ein LKW-Ladegut verloren. Fahrt hier bitte besonders vorsichtig, die Asfinag ist bereits unterwegs. Weiter geht's zur A12 Interlautobahn. Bei der Ausreise nach Deutschland gibt's beim Grenzübergang Kufstein-Kiffersfelden ein Plus von 5 bis 10 Minuten. Wir schauen weiter ins Zillertal. Auf der B169 Zillertalstraße ist talauswärts der Brettfalltunnel wegen Arbeiten gesperrt. Über die örtliche Umleitung dauert's 10 bis 15 Minuten länger. Und es geht noch nach Innsbruck. Da zwickt's rund um die Baustelle bei der Grasmeierkreuzung. Plant hier 5 bis 10 Minuten mehr ein. Falls ihr noch was seht, Staus und Blitzer jederzeit melden unter 0512 20 80 85. Vielen Dank und gute Fahrt.
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14: Und einem fetten 80er, Ricky Asilz.
19: Ja, ich liebe die 80er-Sound einfach. Da sind wir am Ausgegangen, das weckt Erinnerungen. Da sind wir am Taverne in Ötz gegangen. Es war einfach Hammer. Haben wir Fuchs tanzt, offen tanzt. Es war noch cool früher. Die Jungen kennen das gar nicht mehr, glaube ich, so wie wir früher ausgegangen sind.
14: Und jetzt gibt es einen 80er für dich, Ricky. Und zwar von Samantha Fox. Die war eigentlich ein Model und ist dann durch diesen Song, für den sie gecastet worden ist, 86 über Nacht zu einem weltweiten Musikstar geworden. Später hat sie sogar ein eigenes Computerspiel bekommen, das geheißen hat Samantha Fox Strip Poker. Fragt mich nicht warum. Jetzt mit Touch Me am Flashback Friday bei Live Radio.

Der Flashback Friday bei Live Radio. Und zum Start der Fußball-WM packen wir euch heute ein paar richtig geile alte Fußball-Songs mit rein. Und jetzt einer, das war wohl der größte Fußballsong meiner Kindheit. Es war der offizielle Song zur Weltmeisterschaft 98. Es war sogar ein direkter Auftrag, nachdem die FIFA zu Ricky Martin gesagt hat, Ricky, hau raus, eine geile WM-Scheibe. Heute gilt der Song als die Mutter aller modernen WM-Songs und es war der Grundstein für seine Karriere. Der 11-jährige Lito damals ist ausgerastet bei dem Song Ricky Martin, La Copa de la Vida, ist der nächste, jetzt am Flashback Friday bei Live.

0: Unser Heddy am Flashback Friday bei Live Friday. Und weiter geht's mit den 80ern und Alex Hasjenbach.
1: Die alten Jahre werden halt wieder, ne? Da 80er Baujahr und ja, einfach die Erinnerungen damals und die gute alte Zeit.
0: Und diesem Kunstwerk von einem Musikstück, Ich düse, düse, düse und so weiter. Neue Deutsche Welle 83, Sensationsnummer von DÖF, deutsch-österreichisches Feingefühl mit einer kleinen Alien-Story. Die Welt wird vom bösen Herrscher Hass regiert und dann taucht der Kodo auf. Ein kleiner friedlicher Alien, um den Menschen die Liebe zurückzubringen. Jetzt am Flashback Friday bei Live Radio.

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19: da. Kurz vor 12:30, hier ist das Tirolwetter bei Live-Radio mit Valentina Leitinger und heute bleibt's nass und frisch.
20: Den ganzen Tag über regnet's mal mehr, mal weniger stark, ein paar Tropfen sind aber so gut wie immer dabei. Einzige Ausnahme, ganz im Süden von Osttirol, da gibt's ein bisschen Sonne.

0: Die Temperaturen sind ziemlich kühl für Juni. In Elmen und in Kitzbühel messen wir 11 Grad, in Innsbruck 13 Grad. Maximal 17 Grad gehen sich heute noch aus. Am Wochenende wird es dann aber wieder sommerlich, wie die Live-Radio-Vorschau zeigt. Nach ein paar restlichen Regentropfen morgen in der Früh wird es dann fein sonnig am Samstag. Bis zu 27 Grad gehen sich aus. Übermorgen Sonntag am Vatertag dann ebenfalls sonnig bei bis zu 28 Grad. Am Nachmittag gibt es ein paar kleine gewitzrige Schauer.
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3: Die Tiroler sind fleißige Blutspender, Beate Lehner.
4: Über 27.000 Menschen haben in Tirol im vergangenen Jahr Blut gespendet. Das zeigen die Zahlen des Roten Kreuzes zum Weltblutspendetag am Sonntag. Mit der Erinnerung, dass laufend Spenden gebraucht werden, Tirol-Reporterin Eva Hausberger.
5: Um den Bedarf in Tirol decken zu können, werden pro Woche rund 700 Blutspenden benötigt, das ganze Jahr über. Doch Blut ist nur 42 Tage haltbar. Deshalb sei man auf regelmäßige Spender angewiesen, heißt es heute vom Roten Kreuz, auch im Hinblick auf den Sommer, wo durch Urlaube und Hitze meist weniger Menschen Blutspenden gehen. Jede einzelne Spende helfe und könne bis zu 3 Menschenleben retten.
4: Alle Infos dazu und Blutspendetermine findet ihr online auf unserer Website liveradio.tirol. Das schlechte Wetter wird 2 Wanderern und ihrem Hund in Brandberg im Zillertal zum Verhängnis. Beim Abstieg vom Gaiskopf rutschen die beiden Deutschen gestern Nachmittag im Schnee aus. Nach 40 Metern kommen sie in den Latschen zum Liegen. Sie werden mit dem Hubschrauber gerettet, sie sind durchnässt und unterkühlt, aber unverletzt. Und am Abend steigt Spiel Nummer 3.
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4: Kanada trifft heute um 21 Uhr auf Bosnien-Herzegowina. Heute in der Früh hat Südkorea Tschechien mit 2:1 besiegt. Das Auftaktspiel hat Mexiko gegen Südafrika mit 2:0 gewonnen. 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
0: Wir starten auf der A12 Inntalautobahn. Bei der Ausreise nach Deutschland gibt es beim Grenzübergang Kufstein-Kiefersfelden ein Plus von 5 bis 10 Minuten. Weiter geht's ins Zillertal. Auf der B169 Zillertalstraße ist talauswärts der Brettfalltunnel wegen Arbeiten gesperrt. Über die örtliche Umleitung dauert es 10 bis 15 Minuten länger. In Innsbruck zwickt es an den üblichen Staupunkten im Freitag-Mittag-Verkehr, plant hier 5 bis 10 Minuten mehr ein. Und gerade reingekommen, Fahrzeugbrand zwischen Telfs und Mösern. Hier gibt es jetzt eine Totalsperre. Mehr ist derzeit noch nicht bekannt. Wir halten euch hier natürlich auf dem Laufenden. Falls ihr noch was seht, Staus und Blitzer bitte melden unter 0512 20 80 85. Vielen Dank und gute Fahrt.
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3: Und ich werde immer Fragen dann geschaut, wenn ich sage, das ist mein Song. Ich liebe das Ding einfach. Lebensfreude, Hoffnung, da geht's auf. Übrigens, Happy Birthday zum 80er. Nachträglich an Cher. Hier ist Believe am Flashback Friday bei Live Radio.

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0: Und gleich noch mehr Legenden am Flashback Friday mit den besten Hits aus drei Jahrzehnten bei Live Radio wie Britney Spears und die Red Hot Chili Peppers. Davor machen wir das Mashal um die Woche, die Wochenhighlights frech kommentiert.
1: Der Live Radio Wochenrückblick. Sie ist losgegangen, die Fußball-Weltmeisterschaft. Doch Leute, die das nicht interessiert, die sind gestraft. Meist merken sie es bei der Zweisamkeit extrem. Außer diese glücklich Dame.
2: Und in unserem bekannten Kreis sind die Männer alle Anti-Fußball und damit haben wir eigentlich alle kein Problem.
1: Am Wochenende heißt es wieder, Papa lebe hoch. Vatertag, viele kauften letztens Geschenke noch. Papa wird gefeiert, bis die Bude kracht. Warum hat er sich's denn verdient?
3: Weil er das beste Schuhe macht.
1: Der Sommer ließ sich diese Woche bei uns wenig blicken. Frisch war, schalt die Heizung ein, hört ich meine Frau zicken. Und Regen fiel vom Himmel, für mich war es ein Graus, obwohl sein Gutes hat es auch.
4: Wenn es so lang schön ist, muss man so lange im Gastgarten sitzen und auf Dauer hebt es die Leber nicht aus.
1: Das war's, liebe Tiroler, diese Woche, die ist vorbei. Auch nächste Woche Live-Radio hören, seid's vorne mit dabei.

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20: Mahlzeit, hier ist das Tirolwetter bei Live-Radio mit Valentina Leitinger und das ist ein grauer Freitag heute.
21: Vor allem in Nordtirol, da haben uns die Wolken heute fest im Griff. Es regnet auch den ganzen Tag über immer wieder. In Richtung Abend trocknet es dann aber großteils auf. Ein bisschen Sonne gibt es am Nachmittag in Osttirol rund um Lienz und im Gailtal. Topwert aktuell in Nikolsdorf bei 17 Grad, in Innsbruck messen wir 13 und in Westendorf 11 Grad. Am Wochenende schaut es dann freundlicher aus, wie die Live-Radio-Vorschau zeigt. Nach ein paar restlichen Regentropfen in der Früh wird es dann fein sonnig morgen Samstag. Bis zu 27 Grad gehen sich aus. Übermorgen Sonntag am Vatertag dann ebenfalls sonnig bei bis zu 28 Grad. Am Nachmittag gibt es ein paar kleine gewitterige Schauer.
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20: 5 vor 1.
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0: Am Montag gehen in Österreich gleich 5 neue Volksbegehren an den Start. Eine Woche lang bleibt Zeit zu unterschreiben. Die Initiativen machen sich für unterschiedliche Themen stark. Michael Schieder fasst zusammen.
1: Der ehemalige Bundespräsidentschaftskandidat Martin Wabl fordert in seinem Volksbegehren, dass der Karfreitag ein Feiertag wird. Ein weiteres Volksbegehren dreht sich um eine Wahlpflicht bei Nationalrats- und Bundespräsidentenwahl. Die sozialdemokratischen Polizeigewerkschafter fordern eine Mindestzahl an Polizisten, die sich an der Einwohnerzahl orientieren soll. Und dann gibt es noch Volksbegehren, die kostenlose Verhütungsmittel wie Kondome in Apotheken und Drogerien fordern und dass die im Parlament installierte elektronische Abstimmungsanlage auch wirklich benutzt wird.
0: Erreicht ein Volksbegehren 100.000 Unterschriften, muss sich der Nationalrat damit befassen. Interessierte können zum Beispiel auf Gemeindeämtern unterschreiben oder online mit der elektronischen Signatur. Die Staatsanwaltschaft Eisenstadt hat die Ermittlungen zum Tod von Christian Pilnatschek eingestellt. Zusätzliche Untersuchungen und ein weiteres gerichtsmedizinisches Gutachten haben keine neuen Erkenntnisse zum Tod des früheren Justizsektionschefs gebracht. Das Ergebnis der ursprünglichen Obduktion wurde bestätigt. Pilnatschek war im Oktober 2023 tot in der Donau gefunden worden. Politisch bleibt die Causa Thema, etwa im laufenden Untersuchungsausschuss. Ein Jahrhundert nach dem ersten italienischen Linienflug starten wieder Wasserflugzeuge vor der Lagune Venedigs aus. Geplant ist für den Anfang eine neue touristische Verbindung zwischen dem Lido von Venedig und der kroatischen Insel Lošinj. Der erste Flug soll morgen Nachmittag starten. Billig ist das nicht. Ein Flug für 2 Passagiere kostet rund 3.000 Euro. Das war der beste Fehler, den ich je gemacht habe, sagt nun ein Lottospieler aus England in einem Interview. Der Grund: Alan Taylor wollte nur ein Los kaufen, hat aber online versehentlich 2 gezahlt. Weil er sich offensichtlich verklickt hat, sind 2 Lottotipps in seinem Warenkorb gelandet. Er gewinnt über 770.000 Euro.
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21: Wir starten auf der A12 Inntal-Autobahn. Bei der Ausreise nach Deutschland gibt es beim Grenzübergang Kufstein-Kiefersfelden ein Plus von 5 bis 10 Minuten. Weiter geht's ins Zillertal. Auf der B169 Zillertalstraße ist talauswärts der Brettfalltunnel wegen Arbeiten gesperrt. Über die örtliche Umleitung dauert es 10 bis 15 Minuten länger aktuell. Auf der Buchener Straße zwischen Telfs und Mösern gibt es wegen eines Fahrzeugbrands auf Höhe Bayerbach eine Totalsperre. Die Einsatzkräfte sind bereits vor Ort. Und in Innsbruck, da zwickt es an den üblichen Staupunkten im Freitag-Mittag-Verkehr, plant hier 5 bis 10 Minuten mehr ein. Falls ihr noch was seht, Staus und Blitzer bitte melden unter 0512 20 80 85. Vielen Dank und gute Fahrt.
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20: Und weiter geht's.
3: Servus, da ist der Andi aus Innsbruck. Für uns geht's heute in den Urlaub und ich würde mich total freuen, wenn du irgendwas sommerlich Sonniges spielen kannst am Flashback Friday. Ab geht die wilde Fahrt. Au!
20: Der Sommersong 92, den gibt's jetzt für dich. Sweat Inner Circle in Mamas Küche habe ich den auf und ab gehört. Und jetzt mit euch am Flashback Friday bei Live-Radio. Schönes Wochenende.

J-Lo am Flashback Friday bei Live Radio. Und weil gestern die Fußball-WM gestartet ist, packen wir euch heute exklusiv stündlich einen Mega-Fußball-Song mit rein in die Flashback Friday Playlist. Es war der absolute Soundtrack des deutschen Sommermärchens bei der WM 2014 in Brasilien. Zuerst den Gastgeber 7-1 ausgeschalten damals, danach im Finale den Titel geholt gegen Argentinien. Begleitet von Andreas Burani. Ein Mega-WM-Song und eine zeitlose Hymne auf die Freundschaft. Auf uns ist der nächste. Jetzt auf Flashback Friday bei Live Radio. Habt ein wunderbares Wochenende.

0: Ab ins Wochenende mit dem Flashback Friday bei Live Radio. Und am Wochenende könnt ihr den weltbesten Stabhoch- und Weitspringern mitten in Innsbruck zujubeln. Und das direkt vorm Goldenen Dachl. Das gibt's morgen Samstag wieder bei der Golden Roof Challenge. Diesmal mit dabei auch der Innsbrucker Lokalmatador Ricardo Klotz.
1: Es ist halt zu Hause. Also ich wohne in der Leopoldstraße. Es sind 400 Meter zu gehen. Ich werde nicht mal mit dem Bus hinfahren, weil es ist einfach eine Busstation dazwischen. Das macht's einfach halt extrem persönlich für mich.
0: Und der Ricardo hat sich dann auch was überlegt für alle Zuschauer. Freibier.
1: Wir haben eine Art Fan- oder Sponsoraktion gemacht, weil ich mir gedacht habe, ja, ich will irgendwie den Tag nur mehr ausnutzen und vielleicht ein bisschen, ja, mal die Menge auf meine Seite nur mehr ziehen. Und wir haben eine Fanaktion gestartet mit der Wäscherei, wo es für mehr Anfeuerung und mehr Lärm mehr Freibier geben wird. Und es werden Freunde, Familie von mir dort sein und dann Jetons ausgeben für Fans, die gut anfeuern. Ich werde selber auch ein paar in der Hand haben. Alle Fans, die gut anfeuern, kriegen danach bei der Wäscherei ein gratis Bier.
0: Ricardo, könnt ihr heute morgen beim Stabhochsprung ab 18 Uhr zujubeln vor dem Goldenen Dachl. Am Nachmittag sind bereits Nachwuchsspringen angesetzt. Und schon geht's weiter am Flashback Friday bei Live Radio.

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3: 5:30.
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3: Und Tirol bekommt mehr Poststellen, Beate Lena.
2: Die Schließungswelle der letzten Jahre ist vorbei. Das Land Tirol hat sich letztes Jahr an die Post gewendet. Jetzt gibt es einen gemeinsamen Plan zum Ausbau. Bis 2028 sollen in Tirol 30 neue Poststellen dazukommen. Außerdem werden viele neue Postpartner gesucht. Sie spielen mittlerweile eine enorm wichtige Rolle, sagt Postgeneraldirektor Walter Oblin.
5: Wir haben ja unterschiedliche Strukturen von dankenswerterweise vielen Gemeinden, meistens dort, wo sonst kaum mehr ein Unternehmer ist, über Trafikanten, Apotheker, Kreisler, Sozialbetriebe. Und wir feiern heuer 25 Jahre Postpartner und bekennen uns zu diesem Modell, das eine Win-Win-Situation für Bevölkerung, für Unternehmer und auch für die Post ist.
2: Für den Ausbau gibt es bereits eine Liste mit konkreten Gemeinden. Bürgermeister sind aber eingeladen, sich mit ihren Wünschen an die Post zu wenden. Tiroler Traktoren sind gefragt. Der Traktorenhersteller Lindner in Kundl hat im letzten Geschäftsjahr 5% mehr Umsatz gemacht. Mit 98 Millionen Euro Umsatz ist Lindner sehr zufrieden, weil der Markt in ganz Europa eigentlich rückläufig ist. 6 von 10 Traktoren liefert Lindner ins Ausland. Wichtigster Partner ist die Schweiz. Und wenn sich eine Vorarlbergerin und ein Deutscher in Innsbruck treffen, dann gibt's flauschigen Nachwuchs. Der Alpenzoo in Innsbruck freut sich über einen Zuchterfolg. Schneehäsin Heidi aus Vorarlberg und Schneehase Balu aus der Nähe von Berlin sind jetzt Eltern geworden. Der Nachwuchs hoppelt auch schon munter umher, heißt es aus dem Alpenzoo. 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
6: Wir starten im Zillertal auf der B169 Zillertalstraße. Da ist talauswärts der Brettfalltunnel wegen Arbeiten gesperrt. Über die örtliche Umleitung dauert es 10 bis 15 Minuten länger. Auf der Buchener Straße zwischen Telfs und Mösern gibt es wegen eines Fahrzeugbrands auf Höhe Bayerbach eine Totalsperre. Die Einsatzkräfte sind bereits vor Ort. Auf der B171 Tiroler Straße findet in Zams aktuell eine Veranstaltung von der Feuerwehr statt und beide Fahrstreifen sind gesperrt. Ihr werdet durchs Ortsgebiet von Zams umgeleitet. Aktuell gibt es da 10 bis 15 Minuten plus. In Innsbruck zwickt es an den üblichen Staupunkten im Freitagmittagverkehr, plant hier 5 bis 10 Minuten mehr ein. Und bitte nicht zu schnell, die neuesten Blitzer für Tirol gibt es nur hier bei uns auf Live-Radio. Auf der A12 Inntal-Autobahn steht die Polizei in der Auffahrt Münster-Wiesing und blitzt in Richtung Kufstein. Danke Bianca fürs Anrufen. Falls ihr noch was seht, Staus und Blitzer jederzeit melden unter 0512 20 80 85. Vielen Dank und gute Fahrt.
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3: Und wir freuen uns, dass am Wochenende der Sommer zurückkommt.
7: Hallo, ich bin die Corinna aus Hall und ich werde schöne Wetter genießen. Wandern, rausgehen in die Natur.
3: Sommer-Sound-Vorgeschmack gibt's schon jetzt am Flashback Friday mit dem Bob Marley Remix und Funkstar Deluxe. Sun is Shining ist der nächste und danach Daft Punk. Schönes Wochenende!

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0: Der Flashback Friday bei Live Radio, rein ins Wochenende und nicht nur Flashback Friday, wir sind auch euer WM-Radio und spielen selbst mit euch die ganze Weltmeisterschaft lang und zwar...
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0: Täglich gibt es einen Fußball zu gewinnen. Spiel geht so, wir spielen euch einen Fußball-Kommentar-Schnipsel vor von unseren lieben Kollegen von Servus TV, von einem Spiel vom österreichischen Nationalteam. Im entscheidenden Moment hört der Ausschnitt auf und ihr müsst sagen, geht der Ball rein oder nicht. Heute früh hat es der Florian aus Maurach versucht.
2: Geschnappt, der andere dann doch zu feucht für einen weiten Einwurf. 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
2: Geschnappt, der andere dann doch zu feucht für einen weiten Einwurf. 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

0: Sommerstimmung am grauen Freitag. Das ist der Flashback Friday bei Live Radio mit Coco Jumbo. Was meinst du? Mr. President freut sich auch auf Sommerwochenende. Bei dem Wetter, da geht nichts.
1: Gar nichts. Null. Zero. Da probiere ich nicht mal. Ich mag die Kälte nicht. Ja, du hast gesehen, wie ich angekommen bin mit 3 Jacken und 2 Mützen und 4 Schalen. Es muss Sonne bei mir sein. Dann wache ich auf und dann kommt die Energie, die Frequenzen stimmen. Alles wunderbar.
0: Die Frequenzen stimmen, wenn die Sonne rauskommt und wenn der Flashback Friday läuft. Die besten Hits aus 3 Jahrzehnten, jeden Freitag, nur bei Live-Radio.

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23: Schönen Nachmittag, hier ist das Tirolwetter bei Live-Radio mit Valentina Leitinger. Heute grau, morgen sonnig.
24: Heute regnet es mehr oder weniger den ganzen Tag über. Ein bisschen Sonne kommt in Osttirol raus, ansonsten bleibt es aber eher grau. In Reutte messen wir aktuell 12 Grad, in Haiming und in Innsbruck 14 Grad. Am Wochenende wird es dann aber wieder sommerlich, wie die Live-Radio-Vorschau zeigt. Morgen Samstag gibt es in der Früh noch ein paar restliche Regentropfen. Danach kommt die Sonne raus, bis zu 27 Grad gehen sich aus. Übermorgen Sonntag am Vatertag bis in den Nachmittag wunderbares Ausflugswetter bei bis zu 28 Grad. Am Nachmittag gibt es dann aber ein paar gewittrige Schauer.
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23: Es ist 5:05.
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27: Mit Melanie Wenig. Keine Freude mit dem Doppelbudget der Regierung für die kommenden 2 Jahre hat auch der Verein Neustart. 2,4 Millionen Euro weniger gibt es für die Bewährungshilfe. Das sei ein Risiko für die Sicherheit, sagt Geschäftsführer Alfred Kohlberger.
28: Das bedeutet für den Verein Neustart, dass wir unsere Kernaufgabe, die Resozialisierungsarbeit mit Menschen, die Straftaten begangen haben, nur mehr eingeschränkt nachkommen können. Resozialisierungsarbeit ist kein Zusatzangebot, sondern ist der zentrale Sicherheitsfaktor für unsere Gesellschaft.
27: Weniger Geld bedeutet auch weniger Personal. Der Verein Neustart wünscht sich da noch ein Umdenken bei der Regierung. Ein landesweiter Kulturstreik legt Museen und Theater in Italien heute teils lahm. Die Streikenden machen sich unter anderem für höhere Löhne und mehr Festanstellungen stark. Betroffen sind Museen, Bibliotheken oder Theater. Auch bei der Kunstbiennale in Venedig sind heute mehrere Pavillons geschlossen. Weil zu viele Unfälle passieren, will die Stadt Brüssel mit elektrischen Leihrollern ganz aufhören und sie ab dem kommenden Jahr verbieten. Demnach hat es im vergangenen Jahr um 30% mehr Unfälle mit Leihrollern gegeben. Auch das Falschparken der Scooter und die zunehmende Nutzung für den Drogenhandel war der Stadtpolitik ein Dorn im Auge. Die Zukunft von ÖFB-Teamstürmer Michael Gregoritsch ist noch vor Österreichs WM-Auftakt geklärt. Der 32-jährige Steirer hat beim FC Augsburg einen Vertrag bis Ende Juni 2027 mit Option auf ein weiteres Jahr unterschrieben. Zuletzt hat er auf Leihbasis bei dem Club aus Bayern gespielt. Die Ablöse soll rund 500.000 Euro betragen, schreibt die Augsburger Allgemeine.
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24: Wir starten auf der A12 Inntal-Autobahn Innsbruck Richtung Landeck. Bei Innsbruck West gibt es 5 bis 10 Minuten mehr Fahrzeit wegen Überlastung. In der Gegenrichtung Landeck Richtung Innsbruck dauert es zwischen Mils bei Imst und Roppen wegen der Baustelle 5 bis 10 Minuten länger. Weiter geht's ins Zillertal. Auf der B169 Zillertalstraße ist talauswärts der Brettfalltunnel wegen Arbeiten gesperrt. Über die örtliche Umleitung dauert es 5 Minuten länger aktuell. Und in Innsbruck, da zwickt es an den üblichen Staupunkten im Freitagnachmittagsverkehr, plant hier 5 bis 10 Minuten mehr ein. Falls ihr noch was seht, Staus und Blitzer bitte melden unter 0512 20 80 85. Vielen Dank und gute Fahrt.
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23: Hi!
29: Florian da, ich bin im Rettungsdienst tätig und muss heute bis 6:30 arbeiten. Was total lässig war von Luna bei Lando, du würdest mir den Arbeitstag versüßen.
23: Na, versüßt man da. Und vielen anderen hoffentlich auch Sommerhits am grauen Freitag. Das ist einfach ein Balsam. Hier ist Luna bei Live Radio.

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Der Flashback Friday jeden Freitag nur bei Live-Radio und zum Fußball-WM-Start packen wir euch heute exklusiv auch jede Stunde einen geilen Fußballsong mit in die Flashback Friday-Playlist. Der nächste ist allerdings ein bisschen was anderes. Es ist kein typischer WM- oder EM-Song. Es ist einfach ein Song, der aber seine Mega-Berühmtheit dem brasilianischen Fußballstar Neymar verdient. Der hat seine Tore am Platz nämlich mit Tanzschritten aus dem Song gefeiert und dann geht sowas natürlich schnell durch die Decke. Die Kids sehen das, machen das nach, lieben den Song. Am Ende war Neymar sogar mal als Überraschungsgast live bei ihm auf der Konzertbühne. Gustavo Lima, jetzt mit Ballada. Der nächste am Flashback Friday bei Live-Radio. 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

0: Ein süßer Song. Und gleich geht's weiter am Flashback Friday bei Live Radio.
1: Ja, hallo, das ist Andreas aus Götzig. Ich habe mir gerne die Sugar Babes wünschen. Vielleicht könnt ihr mir da weiterhelfen.
0: Die Sugar Babes haben wir gleich für dich. Push the Button. Nach 90 Sekunden knusprigen Freizeittipps.
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3: Die Pop Royals BTS auf der großen Kinoleinwand. Morgen Samstag könnt ihr die Konzerte live aus Busan im Metropol-Kino erleben. Die Tickets und alle Infos auf metropol-kino.at oder direkt an der Kinokasse. Die Kinderwerkstatt im Tirol-Panorama und Kaiserjägermuseum. Ebenfalls morgen am Samstag werden von 14 bis 16.30 Uhr gemeinsam Landschaftskollagen gebastelt. Für alle Kinder ab 6 Jahren. Die Infos unter tiroler-landesmuseen.at. Tirol wandert wieder beim TT Wandercup am Sonntag, den 14. Juni im Wandergebiet Kitzbüheler Horn. Alle Infos unter alpevents.com oder unter wandercup.tt.com. Am Samstag, den 20. Juni, ist wieder Tag der Johanniter. Von 11 bis 17 Uhr mit dem großen Familienfest im Rapoldipark in Innsbruck. Alle Infos unter johanniter.at. Und der Wirbelwindtag Wildschönau. 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Juli. 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
1: 5:30.
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1: Feueralarm heute Mittag in Telfs, Beate Lehner.
3: Auf der Buchener Straße bei Bayerbach gerät ein Auto kurz nach Mittag in Brand. Die Flammen schlagen meterhoch aus dem Motorraum. Die Feuerwehr Telfs schafft es aber rasch, das brennende Auto zu löschen. Die Insassen schaffen es, sich rechtzeitig aus dem Auto nach draußen zu retten. Es wird niemand verletzt. Was den Brand ausgelöst hat, ist noch nicht klar. In Innsbruck haben in den vergangenen Tagen Kabeldiebe zugeschlagen. Von zwei Baustellen sind Kupfer- und Stromkabel verschwunden. Der Schaden liegt bei mehreren tausend Euro. Und Skeleton-Pilotin Janine Flock geht auch im nächsten Winter an den Start. Die 36-jährige Romerin hat lange überlegt, wird ihre Karriere aber fortsetzen.
4: Ich habe mich dafür entschieden, weiterzumachen, weil einfach mein Bauchgefühl noch nicht fertig ist. Ich habe über die Zeit, vor allem in diesem Monat, wo ich nicht Skeleton fahren habe können, vor den Olympischen Spielen so viel gelernt und bin in dieser Zeit und in dieser Phase bis zum Rennen hin zu den Spielen einfach mental nochmal über mich hinausgewachsen.
3: Und diese Erkenntnisse wolle sie auch in künftigen Wettkämpfen einsetzen, sagt Flock gegenüber Live-Radio. Im Februar hat sie bei den Olympischen Spielen in Cortina Gold geholt. Das Feuer für den Eiskanal brenne immer noch, sagt sie. 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
1: Mit Valentina Leitinger.
5: Wir starten auf der A13 Brenner-Autobahn, Fahrt Richtung Innsbruck. Auf der Luegbrücke steht am linken Fahrstreifen ein defektes Fahrzeug. Die Einsatzkräfte sind bereits vor Ort und die linke Spur ist gesperrt. Fahrt hier bitte besonders vorsichtig. Weiter geht's ins Zillertal. Auf der B169 Zillertalstraße ist talauswärts der Brettfalltunnel wegen Arbeiten gesperrt. Über die örtliche Umleitung dauert's 5 Minuten länger. Und in Innsbruck, da zwickt's an den üblichen Staupunkten im Freitagnachmittag. Tagsverkehr plant hier 5 bis 10 Minuten mehr ein. Falls ihr noch was seht, Staus und Blitzer bitte melden unter 0512 20 80 85. Vielen Dank und gute Fahrt.
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1: Und einem emotionalen 90er-Klassiker mit einer argen Geschichte. Im Musikvideo zu Runaway Train Soul Asylum sind nämlich echte Namen und Fotos von vermissten Kindern gezeigt worden. Und am Ende sind durch das Musikvideo 21 der gezeigten Kinder lebend gefunden worden. Manche haben sich selbst erkannt, sind nach Hause zurück, andere sind durch Hinweise gefunden worden. Hammer Story, Hammer Song. Jetzt der nächste Runaway Train am Flashback Friday. Bei Live Radio.

0: Ab ins Wochenende mit dem Flashback Friday bei Live Radio. Der Sommer kehrt zurück, da zieht es uns dann ab morgen wieder nach draußen aufs Radl auf den Berg ins Bad bei Sonne und bei bis zu 28 Grad. Ab morgen Nachmittag raus in die Natur, wie es die Rihanna mit ihren Kindern macht.
1: I want them to be outside and be in nature. And that was the funnest part of my life, my childhood. Running around outside, barefoot, free.
0: Barfuß durch die Welt, in der Natur, Rihannas Kids, Anna aus Innsbruck.
2: Ich wünsche allen ein schönes Wochenende und ich würde jetzt gerne irgendwas von der Rihanna hören.
0: Haben wir nicht umsonst über sie geredet. Mit Disturbia geht's weiter und danach gibt's Snack, Laura Nonce, das ist der Flashback Friday. Mit den besten Hits aus drei Jahrzehnten, jeden Freitag, nur bei Live Radio.

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0: Dreiviertel drei Liter hier am Flashback Friday mit den besten Hits aus drei Jahrzehnten. Ich wünsche euch jetzt ein schönes Wochenende, denn Kollege Michi Klieber drängt mich schon aus dem Studio.
1: Grüß euch.
0: Ihr könnt kaum erwarten, durchzustarten, denn heute ist ein besonderer Tag. Zum Anlass der WM packen wir heute die geilsten Fußballsongs aller Zeiten auch mit rein in den Flashback Friday. Und bei dir gibt es gleich einen, wenn nicht den größten überhaupt.
1: Ja, finde ich auch. Und ich bin jetzt schon die ganze Zeit am Hüftschwung üben.
0: Ah.
1: Shakira, Shakira.
0: Was könnte das denn
1: waka,
0: sein?
1: Waka, waka.
0: Um 10 nach 3, Abpunkt übernimmt der Michi am Flashback Friday bei Live Radio. Schönes Wochenende.

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15: 5 vor 3, hier ist das Tirolwetter bei Live-Radio mit Valentina Leitinger. Heute bleibt's nass und frisch.
16: Den ganzen Tag über regnet's mal mehr, mal weniger stark. Ein paar Tropfen sind aber so gut wie immer dabei. Einzige Ausnahme, ganz im Süden von Osttirol, da kommt ein bisschen Sonne durch. Die Temperaturen sind ziemlich kühl für Juni. In Kirchdorf und in St. Johann messen wir 12 Grad, in Innsbruck 13 Grad. Freundlich schaut's dann aber am Wochenende aus, wie die Live-Radio-Vorschau zeigt. Morgen Samstag gibt's in der Früh noch ein paar restliche Regentropfen. Danach kommt die Sonne raus und dazu gibt's bis zu 27 Grad. Übermorgen Sonntag am Vatertag bis in den Nachmittag wunderbares Ausflugswetter bei bis zu 28 Grad. Am Nachmittag und am Abend später dann gibt's aber ein paar gewitzrige Schauer.
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19: Mit Melanie Wenig. Gerade während der Fußball-WM gehen Merchandise-Artikel wie Fußballtrikots durch die Decke. Nur die sind nicht immer echt. Mehr als 230.000 gefälschte WM-Artikel hat der Zoll in Hongkong noch vor dem Start des Turniers sichergestellt. Michael Schieder.
20: Der Marktwert der Waren etwa 17,3 Millionen Euro. Entdeckt haben die Ermittler in der Zeit zwischen Ende Mai und dem 10. Juni zehntausende gefälschte Trikots, aber auch Fußballschuhe oder Torwarthandschuhe. 80% davon waren wohl für die USA bestimmt, wo die WM neben Kanada und Mexiko ausgetragen wird. Weil diese Weltmeisterschaft die größte bisher ist, dürfte der Schmuggel von gefälschten Produkten noch zunehmen, schätzt die Zollbehörde in Hongkong.
19: Händler wurden davor gewarnt, Fälschungen anzubieten. Die Strafen sind da streng. Keine Freude mit dem Doppelbudget der Regierung für die kommenden zwei Jahre hat auch der Verein Neustart. 2,4 Millionen weniger gibt es für die Bewährungshilfe. Das sei ein Risiko für die Sicherheit, heißt es. Weniger Geld bedeutet auch weniger Personal. Dabei ist nachgewiesen, dass die Bewährungshilfe die Rückfallquoten von Straftätern verringert. Der Verein Neustart wünscht sich da noch ein Umdenken bei der Regierung. Kommenden Montag starten EU-Beitrittsgespräche mit der Ukraine. Die Beitrittsverhandlungen wurden zwar schon formal eröffnet, die vorherige ungarische Regierung hat aber bislang jeden Fortschritt blockiert. Nach dem Machtwechsel in Budapest hat der neue Premier Madja das Veto gegen die Ukraine aufgehoben. Offenbar will niemand eine Dino-Handtasche haben. Das Teil aus rekonstruierten Zellen eines Tyrannosaurus Rex hätte zu einem Mindestpreis von 300.000 Euro in Paris versteigert werden sollen. Um diesen Preis hat sich allerdings kein Käufer gefunden. Hergestellt wurde die Tasche aus Kollagenresten von einem Knochen des T-Rex, der vor 25 Jahren in Montana entdeckt wurde.
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16: Wir starten auf der A12 Inzell-Autobahn. Bei der Ausreise nach Deutschland dauert es beim Grenzübergang Kufstein-Kiefersfelden 5 bis 10 Minuten länger. B171 Tiroler Straße, bei Wörgl dauert es in Fahrtrichtung Kufstein 10 Minuten länger wegen Überlastung. Wir schauen weiter ins Zillertal. Auf der B169 Zillertalstraße ist talauswärts der Brettfalltunnel wegen Arbeiten gesperrt. Über die örtliche Umleitung dauert es aktuell 5 Minuten länger. Und in Innsbruck, da zwickt es rund um die Baustelle bei der Grasmeierkreuzung, plant hier 5 bis 10 Minuten mehr ein. Falls ihr noch was seht, Staus und Blitzer jederzeit melden unter 0512 20 80 85. Vielen Dank und gute Fahrt!
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15: Ja, einen schönen Freitagnachmittag. Ab morgen kommt die Sonne zurück und heute vertreiben wir die Regenschauer mit den größten Kulthits der letzten Jahrzehnte. Robert Miles ist jetzt an der Reihe, denn es geht zurück in die 90er nach Italien, wo es eine riesengroße Elektro-Szene gegeben hat, ja, Raver-Szene, und Roberto Concina war da mittendrin. Er hat sich dann umbenannt in Robert Miles und mit Children einen Song für die Ewigkeit geschaffen. Jetzt mit dabei um Punkt 3 am Freitagnachmittag. Hier ist Live Radio.

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0: Der Flashback Friday auf Live-Radio und heute gibt's neben den größten Hits der 80er, 90er und 2000er, passend zur WM, die größten Fußball-Hits aller Zeiten, jetzt von Shakira.
1: Waka Waka was definitely one of my most relevant songs. It was the official song to the 2010 Soccer World Cup. Waka Waka, Samina,
0: Mina, Sakalewa. Ja, Waka Waka, einer der größten Songs ihrer Karriere, wie sie selbst sagt, und der offizielle WM-Song für die Weltmeisterschaft in Südafrika 2010. Für sie ganz besonders, denn vor kurzem in einem Interview hat sie verraten, ohne diesen Song wird es ihre Kinder gar nicht geben.
1: It's such an important song because I think that because of this song, I had my kids. You know, I met the father of my kids during the World Cup. And I blame it on the song.
0: Ja, damals hat sie nämlich ihren späteren Ehemann, den spanischen Fußballer Piqué, kennengelernt und mit dem dann auch zwei Kinder gehabt. Also ein ganz besonderer Song für sie. Und jetzt in voller Länge mit dabei, hier ist Shakira mit Waka Waka.

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5: Um kurz vor 3:30 Überraschung bei einem Polizeieinsatz in Innsbruck, Beate-Lena.
6: Ein Falschparker hat sich als Zuhälter herausgestellt. Bei der Verkehrskontrolle in Innsbruck am Dienstag ist der 27-jährige Rumäne aggressiv geworden. Zeugen haben der Polizei erklärt, er soll ein Zuhälter sein. Seinen Opfern soll der Mann eine Beziehung vorgegaukelt und sie so nach Tirol gelockt haben. Zwei Frauen haben das der Polizei auch bestätigt. Jetzt sitzt der 27-jährige im Innsbrucker Gefängnis. Auf der Fernpassstraße stürzt heute in der Früh ein Auto ab. Ein 38-Jähriger gerät bei Nassereit mit seinem Kastenwagen auf die Gegenfahrbahn und kracht frontal mit einem Auto zusammen. Das Auto wird über die Fahrbahn hinausgeschleudert, überschlägt sich und kommt 20 Meter tiefer am Areal einer Firma zum Liegen. Der Autofahrer wird durch Glück nur leicht verletzt, der Kastenwagenfahrer bleibt unverletzt. Und es geht hoch hinaus. Morgen steigt in Innsbruck wieder die Golden Roof Challenge. Die besten Stabhochspringer und Weitspringer treten an. Für Lokalmatador Ricardo Klotz jedes Jahr etwas ganz Besonderes.
7: Es ist halt zu Hause. Also ich wohne in der Leopoldstraße. Es sind 400 Meter zu gehen. Ich werde nicht mal mit dem Bus hinfahren, weil es ist einfach eine Busstation dazwischen. Das macht es einfach halt extrem persönlich für mich.
6: Die Sprünge finden mitten in der Fußgängerzone in der Maria-Theresien-Straße statt, bei freiem Eintritt. Los geht's morgen um 13.30 Uhr mit der Kids-Challenge. Der Hauptbewerb steigt am Abend. 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
5: Vorne mit Valentina Leitinger.
8: Wir starten auf der A12 Inntal-Autobahn. Bei der Ausreise nach Deutschland dauert es beim Grenzübergang Kufstein-Kiefersfelden 5 bis 10 Minuten länger. B171 Tiroler Straße bei Wörgl dauert es in Fahrtrichtung Kufstein 10 Minuten länger wegen Überlastung. Wir schauen weiter ins Zillertal. Auf der B169 Zillertalstraße ist talauswärts der Brettfalltunnel wegen Arbeiten gesperrt. Über die örtliche Umleitung dauert es aktuell 5 Minuten länger. Und in Innsbruck, da zwickt es rund um die Baustelle bei der Grasmeierkreuzung, plant hier 5 bis 10 Minuten mehr ein. Falls ihr noch was seht, Staus und Blitzer bitte melden unter 0512 20 80 85. Vielen Dank und gute Fahrt.
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5: Ja, und jetzt geht's zurück in die 80er. Wir spielen euch heute ja noch bis 19 Uhr die Kulthits der letzten Jahrzehnte und in den 80ern. Ganz groß dabei Softcell mit Tainted Love. Kulthit passt auch heute so ein bisschen zu diesem verregneten Nachmittag draußen. Gleich haben wir's, Punkt 4. Schön, dass ihr mit dabei seid.

0: Die musikalische Zeitreise, das ist der Flashback Friday bei uns auf Live Radio. Und jetzt am Telefon ein fleißiger Hörer, bekannt aus dem Live Radio Verkehrszentrum, Straßenbahnfahrer Markus aus Innsbruck. Aber Markus, du bist seit kurzem in Pension.
1: Ja, seit 1.6. bin ich offiziell staatlich geförderter Arbeitsloser.
0: Wie geht's dir damit?
1: Schlecht. Zuerst freue ich mich Jahrzehnte da auf den Tag gefreut, gell? Und dann habe ich ganz kurz davor, wie ich das angetreten habe, gefragt, dass das bis heute noch kein Mensch überlebt hat.
0: Ja, das ist leider so.
1: Das ist ja ein knochenharter Job. Das ist ja brutal. Kein Urlaub mehr. Du kriegst keinen Zeitausgleich. Du kannst nicht mehr in den Krankenstand gehen. Und wie gesagt, die Aussichten, da gibt es kein Licht am Ende des Tunnels. Da gibt es nur mehr noch Schwarz. Gell? Das ist.
0: Was können wir da für Gutes tun, damit du den harten Job jetzt überstehst?
1: Da haben wir gedacht, für einen Freitag war das optimal, dass ich mich zurückerinnere an die tiefsten, dunkelsten Seiten meiner Jugend. Und da hat Sisi Top einfach dazu gehört, weil ich bin ein 62er Jahrgang und bin ja sozusagen im Volksschulalter mit der Band aufgewachsen.
0: Dann spielen wir da jetzt Sharp Dressed Man von Sisi Top, Markus, und wünsche dir alles Gute für deine harte Pension.
1: Das ist perfekt. Und wünsche euch, dass ihr noch ganz, ganz lang so tolle Musiksendungen machen könnt und überlegt euch, wie es mit in die Pension geht. Ich sag's euch.

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21: So, gleich haben wir es. 5 vor 4, hier ist das Tirolwetter bei Live-Radio mit Valentina Leitinger und die meint, das ist ein richtig feiner Tag zum Daheimbleiben.
22: In der Kuscheldecke, einrollen auf der Couch, dazu prasselt der Regen gegens Fenster. So schaut der Freitagnachmittag und Abend heute aus. In der Nacht klart es dann aber teilweise auf und die Sterne schauen raus. In Scharnitz messen wir 12 Grad, in Mirming 13 und in Innsbruck 15 Grad. Freundlicher schaut es dann am Wochenende aus, wie die Live-Radio Vorschau zeigt, morgen Samstag gibt es in der Früh noch ein paar restliche Regentropfen, vor allem im Unterland. Danach kommt die Sonne raus und dazu gibt es bis zu 27 Grad. Übermorgen Sonntag am Vatertag bis in den Nachmittag wunderbares Ausflugswetter bei bis zu 28 Grad. Zum Abend hin gibt es dann aber ein paar gewitterige Schauer.
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25: Mit Melanie Wenig. Das Budget für das Innenministerium bleibt stabil. Bei der Sicherheit wird nicht gespart, verkündet heute der zuständige Minister Karner, der auch von eigenen Einnahmen spricht. Nämlich durch höhere Strafen für Randalierer, Gaffer und Gefährder, so Karner.
26: Wer ein Betretungsverbot nach Gewalt in der Familie missachtet, hier wird die Strafe deutlich erhöht. Wer auf öffentlichen Plätzen randaliert oder sich aggressiv verhält und wer bei einem Unfall zum Gaffer wird und damit die Sicherheitskräfte behindert, wird ebenfalls die Strafe deutlich erhöht.
25: In allen drei Fällen werden die Strafen von 500 auf 750 Euro erhöht. Gespart wird im Bereich Asyl und auch der aktuell ausgesetzte Familiennachzug soll ab Juli bei null bleiben. Die Quote wird in den kommenden Monaten noch ausgehandelt. Starke Übermüdung lässt sich offensichtlich im Speichel nachweisen, wie Forscher der Universität Zürich herausgefunden haben. Künftig könnte ein einfacher Speicheltest zeigen, ob jemand akut unter Schlafmangel leidet. Eingesetzt werden könnte die Methode etwa im Straßenverkehr oder in Berufen mit hoher Verantwortung. Müdigkeit erhöht das Unfallrisiko deutlich und war bisher nur schwer messbar. Am Lago Maggiore ist ein Hubschrauber abgestürzt. Der Pilot aus der Schweiz ist ums Leben gekommen. Drei Passagiere an Bord wurden verletzt. Alles Deutsche, die eine Villa in Lesa gemietet hatten. Der private Helikopter war zuvor von dort gestartet. Die Unglücksursache ist noch nicht geklärt. Das war der beste Fehler, den ich je gemacht habe, sagt nun ein Lottospieler aus England in einem Interview. Der Grund, Alan Taylor wollte nur ein Los kaufen, hat aber online versehentlich zwei gezahlt. Weil er sich offensichtlich verklickt hat, sind zwei Lottotipps in seinem Warenkorb gelandet. Er gewinnt über 770.000 Euro.
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22: Einen kleinen Staupunkt gibt es jetzt am Freitagnachmittag und zwar in Innsbruck. Da zwickt es rund um die Baustelle bei der Grasmeierkreuzung. Plant hier 5 bis 10 Minuten mehr ein. Ansonsten läuft's. Falls ihr noch was seht, Staus und Blitzer bitte melden unter 0512 20 80 85. Vielen Dank und gute Fahrt.
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21: Und was macht ihr so dieses Wochenende? Für Kollegin Valentina Leitinger geht's nach Wien.
22: Ja, genau. Morgen mit dem ersten Zug.
21: Mit dem ersten Zug?
22: Um 6 Uhr in der Früh, ja.
21: Wow, da kann man ja dann Fußball-WM schauen fast im Zug, oder? Ich glaube, ja. Um 6 Uhr ist wieder Spiel morgen.
22: Wirklich?
21: Ja. Lässige Geschichte. Ja, ich bleib da und kämpfe gegen die Regenwolken da in Tirol an.
22: Morgen schaffst du es auf jeden Fall.
21: Ja, morgen gibt's eine Sonne. Aber heute
0: gibt's gute Laune Sound von Wham! Wake me up before you go go. Come on Tirol, wir starten durch, wir starten schnurstracks in Richtung Wochenende.

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0: Wir haben heute die größten Kulthits der 80er, 90er und 2000er wieder für euch. Der Flashback Friday auf Live Radio. Und passend zur WM natürlich auch die größten Fußballhits heute immer wieder mit dabei im Programm. Und Fußball und Musik, da gehört doch einer ganz fix dazu.
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0: Ja, die Toten Hosen und Campino, die gehören zum Fußball einfach dazu. Spätestens seit 2012, Tage wie diese, ist da rausgekommen. Es hat 2 Jahre gedauert, bis 2014, bis zur Fußball-Weltmeisterschaft in Brasilien, wo die deutsche Nationalmannschaft sich den Weltmeistertitel geholt hat. Und seitdem ist der Song einfach so verbunden mit Fußball, mit der deutschen Nationalmannschaft. Ja, und einfach, es ist ein geiler Song. Jetzt ist er mit dabei. Hier sind die Toten Hosen auf Live Radio.

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0: Grauer Freitag ist das heute.
1: Vor allem in Nordtirol, da haben uns die Wolken heute fest im Griff. Es regnet auch den ganzen Tag über immer wieder. In Richtung Abend trocknet es dann aber großteils auf. Ein bisschen Sonne gibt es jetzt am Nachmittag in Osttirol, nämlich rund um Lienz und im Gailtal. Topwert aktuell in Nikolsdorf bei 19 Grad, in Innsbruck messen wir 15 und in Patsch 13 Grad. Am Wochenende schaut es dann freundlicher aus, wie die Live-Radio-Vorschau zeigt. Nach ein paar restlichen Regentropfen morgen in der Früh wird es dann fein sonnig am Samstag. Bis zu 27 Grad gehen sich aus. Übermorgen Sonntag am Vatertag dann ebenfalls sonnig bei bis zu 28 Grad. Am Nachmittag und am Abend gibt es dann ein paar kleine gewitzrige Schauer.
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0: René Benko wird wieder angeklagt, Beate Lehner.
4: Die Wirtschafts- und Korruptionsstaatsanwaltschaft hat heute erneut Anklage erhoben wegen schweren Betrugs und betrügerischer Krida. Einerseits soll Benko einem Investor eine Garantie abgegeben haben. Darin ist die Rede von einer Zahlung von 5 Millionen Euro, die sei aber ausgeblieben. Andererseits soll Benko in der Signa-Insolvenz ein Jagdgewehr im Wert von 80.000 Euro verborgen und seine Gläubiger so um Geld gebracht haben. Die Post baut in Tirol aus. 30 neue Poststellen sollen bis 2028 dazukommen. Post und Land Tirol haben jetzt einen gemeinsamen Plan zum Ausbau beschlossen. Zahlreiche Postpartner werden noch gesucht. In den letzten Jahren sind viele Stellen geschlossen worden. Es haben sich Lücken in der Versorgung aufgetan, sagt Landeshauptmann Anton Mattle.
5: Zum Beispiel im oberen Lechtal, Imst und Umgebung gibt es einige. Es gibt die Neustift im Stubai, gibt es eine Versorgungslücke, auch in der Iselsregion. Da arbeiten wir dran, dass wir diese Versorgungslücken auch entsprechend entgegenwirken können.
4: Für den Ausbau gibt es bereits eine Liste mit konkreten Gemeinden. Bürgermeister sind aber eingeladen, sich mit ihren Wünschen an die Post zu wenden. Und die nächsten Gastgeber sind dran.
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4: Heute Abend um 21 Uhr spielt Kanada in Toronto gegen Bosnien-Herzegowina. In der Nacht um 3 Uhr unserer Zeit steigt dann in Los Angeles das Auftaktmatch der USA gegen Paraguay. 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
1: Wir schauen zur A12 Inntalautobahn Innsbruck Richtung Kufstein. Zwischen Innsbruck Ost und Hall dauert es 5 Minuten länger im Feierabendverkehr. Und in Innsbruck, da zwickt es rund um die Baustelle bei der Grasmeierkreuzung, plant hier 5 bis 10 Minuten mehr ein. Ansonsten läuft's, falls ihr noch was seht, Staus und Blitzer jederzeit melden unter 0512 20 80 85.
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0: Ja, und wir kommen jetzt zu einem Musiker, der ein riesen Fußballfan ist, der jetzt bei der Fußball-WM richtig mitfiebern wird. Robbie Williams hat ja schon mal einen Fußballclub gekauft. Er hat auch einfach so mal einen Fußballclub gegründet, weil ich gedacht habe, in Los Angeles gibt es nicht so viele Fußballclubs. Ich wohne jetzt da, jetzt gründe ich einfach einen Fußballclub. Und er hat damals in den 2000ern auf seinem erfolgreichsten Album eigentlich, Sing When You're Winning, sich selbst immer wieder als erfolgreicher Fußballer abgebildet. Also wenn das kein Bekenntnis ist zum großen Fußballfan. Hier ist er, Robbie Williams mit Supreme aus dem Jahre 2000 auf Live Radio.

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0: Live-Radio am Flashback Friday. Und heute steht die spaßigste Firmen-Challenge des Jahres am Programm. Eure Chefs werden nass.
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2: Schönen Nachmittag aus der Area 47. Gleich geht's wieder los mit Blob the Boss und mit dabei drei Mädels. Wie heißt denn ihr? Hallo.
3: Annabelle.
2: Und?
4: Ich bin die Kathi.
2: Und?
5: Und die Moni.
2: Woher kommt ihr? Was macht ihr?
4: Wir sind mobile Pflege aus Wattens.
2: So, ich erzähle es jetzt mit Disco Mobil unterwegs immer, gell?
4: Ja, immer Live-Radio den ganzen Tag. Und dann mit dem Band auf dem Berg.
2: Du bist die Chefin?
4: Ja.
2: Das heißt, die geht schon ein bisschen Reise jetzt?
4: Ja, wir waren extra Probeblocken.
2: Tatsächlich?
4: Ja, weil sie haben ja gesagt, wenn dann, dann gescheit. Sie schauen sich nicht mit mir. Ja, nein, das ist gut gegangen.
2: Wie viele Trainings habt ihr gemacht? Ein Sprung.
6: Wir sind dreimal geploppt und einmal zu zweit und haben die Annabelle weggespeckt.
2: Nicht schlecht, habt ihr heimlich trainiert, das ist cool. Das heißt, wir werden da dreifache Saltos mit Schraube sehen von dir oder was habt ihr geplant?
4: So in etwa, ganz genau, ja.
2: Also kommt gern vorbei, schaut zu bei euch drei. Ja, oder wir nehmen euch in Social Media Live Radio Tirol natürlich auch mit der coolen Sprungtruppe. Wir drücken euch die Daumen.
4: Dankeschön.
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23: Und da sind wir wieder. 5 vor 5, hier ist das Tirolwetter bei Live-Radio mit Valentina Leitinger. Die Regenwolken, die ziehen jetzt ins Unterland.
24: Vor allem rund um Kufstein und Kössen wird es dann nass. Dafür reißt am Abend dann aber der Himmel im Oberland und im Außerfern großteils auf. Höchstwahrscheinlich aber erst nach Sonnenuntergang. In Sölden messen wir 12 Grad, in Wörgl 14 und in Innsbruck 15 Grad. Sommerlich schaut es dann aber am Wochenende aus, wie die Live-Radio-Vorschau zeigt. Morgen Samstag gibt es in der Früh noch ein paar restliche Regentropfen. Danach kommt die Sonne raus und dazu gibt es bis zu 27 Grad. Übermorgen Sonntag am Vatertag bis in den Nachmittag hinein wunderbares Ausflugswetter bei bis zu 28 Grad. Am Abend gibt es dann aber ein paar kleine gewitzrige Schauer.
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2: Mit Melanie Wenig. Weitere Anklage gegen Signa-Firmengründer René Benko. Es geht um schweren Betrug und betrügerische Krida. Die Wirtschafts- und Korruptionsstaatsanwaltschaft wirft Benko vor, einen Investor eine falsche Garantie gegeben und eine Stiftung um 5 Millionen Euro gebracht zu haben. Der Investor dürfte der frühere Strabag-Chef Haselsteiner sein. Benko bestreitet die Vorwürfe. Für ihn gilt die Unschuldsvermutung. Er sitzt seit Jänner 2025 in U-Haft. Während sich Finanzminister Marta Bauer keine Sorgen um das EU-Defizitverfahren macht, sieht das die Nationalbank heute anders. Die Regierung dürfte ihr Ziel für 2028 verfehlen. Das Budgetdefizit soll bis dahin auf 3% des Bruttoinlandsprodukts gedrückt werden. Langfristig müssten sich in Österreich die Strukturen ändern, damit die Ausgaben runtergehen. Nationalbankgouverneur Martin Kocher spielt auf Bereiche wie Gesundheitsversorgung und Pensionen an.
3: Weil unsere Systeme sehr stark öffentlich sind, durch öffentliche Vorsorge geprägt, durch ein Umlageverfahren geprägt und weniger durch Eigenvorsorge, wie das zum Beispiel in anderen Ländern, Dänemark wäre so ein Beispiel, der Fall ist. Das führt dazu, dass die Notwendigkeit für strukturelle Reformen in diesen Bereichen größer ist, um eben in den nächsten Jahren die Kostensteigerungen einigermaßen auszugleichen. Und das wird weiterhin eine Aufgabe für die Politik.
2: Etwas positiver fällt die Prognose der Nationalbank für die heimische Wirtschaft aus. Sie dürfte zwar bescheiden, aber immerhin um 0,6% wachsen. Etwas mehr als noch im März vorausgesagt wurde. Bei mehreren Internetdiensten gibt es derzeit massive Probleme. Auch Instagram und Facebook sind betroffen. Störungsmeldungen häufen sich. Die Ursache ist noch unklar, auch wie lange noch mit Problemen zu rechnen ist. Starke Übermüdung lässt sich offensichtlich im Speichel nachweisen, wie Forscher der Universität Zürich herausgefunden haben. Künftig könnte ein einfacher Speicheltest zeigen, ob jemand akut unter Schlafmangel leidet. Eingesetzt werden könnte die Methode etwa im Straßenverkehr oder in Berufen mit hoher Verantwortung. Müdigkeit erhöht das Unfallrisiko deutlich und war bisher nur schwer messbar.
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24: Wir starten auf der A12 Inntalautobahn, Fahrtrichtung Kufstein. Auf Höhe Münster steht ein defekter LKW am Pannenstreifen. Die Einsatzkräfte sind bereits vor Ort. Seid hier bitte besonders vorsichtig unterwegs. Und in Innsbruck, da zwickt's rund um die Baustelle bei der Grasmeierkreuzung. Plant hier 5 bis 10 Minuten mehr ein. Ansonsten läuft's. Falls ihr noch was seht, Staus und Blitzer, bitte melden unter 0512 20 80 85.
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23: Ja, und zum Start ins Wochenende holen wir uns jetzt um kurz vor 5 die Vibes aus dem Sommer 1992 zurück. Da war nämlich Roxette mit How Do You Do das Maß aller Dinge. Und der Song, der transportiert einfach diese sommerliche Leichtigkeit, feinste Retro-Vibes. Auch wenn es draußen regnet, passt es jetzt einfach perfekt. 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

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Zum Start ins Wochenende am Freitag, heute nicht nur mit den größten Hits der 80er, 90er und 2000er, sondern passend zur Fußball-WM natürlich auch mit den Kult-Hits aus dem Stadion. Jetzt mit den White Stripes. Oh, den kann jeder mitsingen, oder? Oder mitgrölen. Seven Nation Army. Und der Song hat so eine geile Geschichte. Ist Anfang der 2000er rausgekommen, hat eigentlich keinen interessiert. Die Fans vom FC Brügge waren dann aber in Italien, Champions League Spiel, auswärts in Mailand gegen den AC Milan, waren vorher in einem Pub und haben diesen Song gehört, haben sich ja den Refrain gemerkt, sind ins Stadion, dann gewinnen sie sensationell gegen den AC Milan und plötzlich singt die ganze Fankurve mit. Den Italienern hat das so getaugt, dass sie gesagt haben, wisst ihr was, diesen Song nehmen wir mit nach Deutschland zur Fußball-WM im Sommer 2006, dann werden sie auch noch Weltmeister. Zwei Jahre drauf, Fußball-EM Österreich-Schweiz, da hat die UEFA gesagt, gut, jetzt bei jedem Einmarsch, einfach nur dieser Song. Und bis heute in fast jedem Stadion der Welt kann ihn jeder mitsingen. Hier sind die White Stripes.

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10: 5:30, hier ist das Tirolwetter bei Live-Radio mit Valentina Leitinger. Grau in Grau schaut's aus.
11: Auf all unseren

0: Grad. Sommerlich schaut's am Wochenende aus, wie die Live-Radio-Vorschau zeigt. Morgen Samstag gibt's in der Früh noch ein paar restliche Regentropfen, vor allem im Unterland. Danach kommt die Sonne aber raus und es gibt bis zu 27 Grad. Übermorgen Sonntag am Vatertag bis in den Nachmittag wunderbares Ausflugswetter bei bis zu 28 Grad. Später dann am Abend gibt's aber ein paar gewittrige Schauer.
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3: Fürs Rasen und Falschparken gibt's bald höhere Strafen, Bert Elena.
4: Die Bundesregierung will Verkehrsstrafen ab 2027 erhöhen und bundesweit vereinheitlichen. In Tirol würden sich viele Strafen dadurch verdoppeln, Tirol-Reporterin Eva Hausberger.
5: Derzeit sind die Strafen für Verkehrssünder in den Bundesländern teilweise unterschiedlich hoch. Das soll sich ab dem kommenden Jahr ändern und gleichzeitig sollen Strafen speziell für Schnellfahrer steigen. Wer beispielsweise im Ortsgebiet zwischen 15 und 20 km/h zu schnell unterwegs ist, hat bisher 45 Euro bezahlt, künftig sind es 105 Euro. Wer im Parkverbot steht, ist künftig 60 Euro los, bisher waren es 30.
4: Einen Überblick über die geplanten Änderungen findet ihr unter anderem bei der Tiroler Tageszeitung online auf tt.com. Die deutsche Polizei bittet jetzt Tiroler um Hilfe. In Hohenschwangau, nahe der Tiroler Grenze, ist Mitte Mai in ein Juweliergeschäft eingebrochen worden. Der Täter dürfte zu Fuß über die Grenze nach Pinzwang gewandert sein. Die Schuhe und der Rucksack sind im Lech gefunden worden. Vom Täter fehlt aber jede Spur. Die Polizei bittet jetzt um Hinweise aus der Bevölkerung. Und Tiroler Traktoren sind gefragt. Der Traktorenhersteller Lindner in Kundl hat im letzten Geschäftsjahr 5% mehr Umsatz gemacht. Mit 98 Millionen Euro Umsatz ist Lindner sehr zufrieden, weil der Markt in Europa rückläufig ist. 6 von 10 Traktoren liefert Lindner ins Ausland. Wichtigster Partner ist die Schweiz. 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
0: Alles entspannt auf Tirols Straßen, ihr kommt überall staufrei ans Ziel. Falls ihr doch was seht, Staus und Blitzer jederzeit melden unter 0512 20 80 85. Vielen Dank und gute Fahrt.
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3: Und zack geht's zurück zu den Kult-Hits. Jetzt sind wir im Jahr 1985 angelangt. Die Simple Minds mit Don't You und für alle Filmfans ganz klar Breakfast Club. Da gehört der Song einfach dazu. Ich wünsche euch einen schönen Start in den Freitagabend. Wir haben es 17:30 Uhr.

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0: Ab geht's ins Wochenende mit den größten Kulthits der 80er, 90er und 2000er. Das ist der Flashback Friday auf Live-Radio. Und in der Area 47 geht's weiter rund.
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2: Schönen Nachmittag, da ist der Kaufi heute von Blob the Boss 2026. Bei mir auch der Peter von der Area 47, Head of Marketing. Grüß dich, Peter, hallo.
3: Hi, servus. Freut mich, dass du da seid, Kaufi. Sehr cool.
2: Es ist so lustig immer, Blob the Boss. Zum Zuschauen ja schon alleine. Die Firmenchefs werden mal befördert und zwar durch die Luft. Meine Frage, du bist ja Blob-Experte. Worauf kommt es denn an? Auf die richtige Sprungtechnik, auf die richtige Landung? Wie kann man das irgendwie kontrollieren? Gibt es da Tipps?
3: Ja, als quasi studierter Blobologe habe ich das die letzten Jahre durchprobiert. Nein, Spaß. Fakt ist, es gibt Profis, die können das sehr wohl kontrollieren, aber als so jetzt normal Blobber geht es einfach darum, mit möglichst viel Stil und Körperbeherrschung sich da außen befördern zu lassen und dann klappt das schon.
2: Was springt der zu zweit hinten drauf? Das heißt, da ist immer wichtig, die, sagen wir mal, gewichtigeren hinten auszuwählen, damit man auch möglichst weit in die Luft kommt dann vorne, oder?
3: Ja, auf jeden Fall. Die klassische Physik sagt uns einfach, wenn hinten schwere Leute draufspringen, als vorne der drin liegt, dann fliegt er höher. Und da sollte man sich natürlich auch bei der Auswahl seiner Mannschaft in der Firma, sollte man sich das schon so ausmachen, dass die Schweren hinten sind.
2: Bist du auch schon lange geploppt, wenn man vorne dann drin sitzt? Man kriegt dann den Luftwiderstand von hinten, wird dann einfach raufgeschossen. Braucht man eine Körperspannung? Wie kann man dann irgendwie das kontrollieren, wie mit was für Seite man vorne dann landet im Wasser?
3: Ja, am einfachsten ist, wenn man hinten mitkriegt, wann die Jungs hinten im Blob landen, dann kann man schon mit einer gewissen Körperspannung und so einer Art Superheldenpose sich nach vorne ein bisschen kontrollieren. Aber ich sage jetzt einmal, wenn man das erste Mal macht, schaut es meistens relativ Freestyle aus.
2: Wie das ausschaut, schaut es euch an, kommt es vorbei in die Area 47 oder schaut es auf Insta, Facebook rein, da machen wir natürlich die lustigsten Stories heute.
3: Jawohl, und wir haben im Juli noch unser Stieg Extreme Blobbing, wo die Jungs teilweise Profis auf 27 Meter sich gegenseitig hochblobben und da sieht man dann, wie das theoretisch richtig geändert.
2: Halleluja, 27 Meter.
3: Ja, auf jeden Fall, das ist unglaublich. Die hupfen zu dritt vom Höchsten, machen da siebenfache Saltos, sind Profis, Splashdiver und es ist einer der coolsten Events, die wir da in der Area haben.

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16: 5 vor 6, hier ist das Tirol Wetter bei Live-Radio mit Valentina Leitinger. Daheim ist es heute am schönsten.
17: Fein gemütlich auf der Couch, dazu prasselt der Regen gegens Fenster. So schaut der Freitagabend heute aus. In der Nacht klart's dann aber teilweise auf. In St. Leonhard messen wir 12 Grad, in Erl 14 und in Innsbruck 15 Grad. Freundlich schaut's dann aber am Wochenende aus, wie die Live-Radio-Vorschau zeigt. Morgen Samstag gibt's in der Früh noch ein paar restliche Regentropfen von der Nacht, vor allem im Unterland. Danach kommt die Sonne raus und dazu gibt es bis zu 27 Grad. Übermorgen Sonntag am Vatertag bis in den Nachmittag rein. Wunderbares Ausflugswetter mit viel Sonne und dazu 28 Grad. Am Abend gibt es dann aber ein paar gewitterige Schauer.
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18: Mit Melanie Wenig. Fehlermeldungen, ewiges Laden, Schwierigkeiten mit dem Login. Eine Störung hat Facebook und Instagram am Nachmittag lahmgelegt. Weltweit haben Nutzer massive Probleme gemeldet. Der Grund ist nach wie vor unklar. Mittlerweile dürfte die Störung aber zumindest teilweise wieder behoben sein. Die Seiten laden wieder wie gewohnt. Die heimische Wirtschaft wächst nur bescheiden, aber immerhin 0,6% plus ist da heute die Prognose der Nationalbank, etwas mehr als noch im März vorausgesagt wurde. Die Inflation wird wieder etwas anziehen, Nationalbankgouverneur Martin Kocher.
19: Heuer mit 3,2% die aktuelle Prognose, 2,4% in Österreich 2027 und 2,1% 2028 und damit auch nicht so weit entfernt vom Euroraum-Durchschnitt. Die Bandbreite der möglichen Entwicklung ist wieder groß, weil niemand weiß, niemand hat eine Glaskugel, wie sich die Lage entwickelt.
18: Dass die Regierung mit dem diese Woche präsentierten Doppelbudget ihr Ziel für 2028 erreicht, nämlich das Defizit auf 3% des Bruttoinlandsprodukts zu drücken, glaubt die Nationalbank nicht. Weil er Drogen in seinem Zimmer herumliegen hatte und nicht sicher vor seiner einjährigen Tochter verwahrt hatte, ist ein Mann heute in Wien wegen fahrlässiger Körperverletzung verurteilt worden. Der 23-Jährige ist im Juni vergangenen Jahres mitten in der Nacht vom Donauinselfest heimgekehrt mit einer Freundin. Seine Eltern haben auf die Kleine aufgepasst. Das Mädchen hat aber nach einem Cocktail aus Amphetaminen, MDMA und mehr gegriffen. Sie musste ins Krankenhaus. Der Floridsdorfer bekommt 5 Monate auf Bewährung. Weitere Anklage gegen Signa-Firmengründer René Benko. Es geht um schweren Betrug und betrügerische Krieder. Die Wirtschafts- und Korruptionsstaatsanwaltschaft wirft Benko vor, einen Investor eine falsche Garantie gegeben und eine Stiftung um 5 Millionen Euro gebracht zu haben. Der Investor dürfte der frühere Strabag-Chef Haselsteiner sein. Benko bestreitet die Vorwürfe. Er sitzt seit Jänner 2025 in U-Haft. Und starke Übermüdung lässt sich offensichtlich im Speichel nachweisen, wie Forscher der Universität Zürich herausgefunden haben. Künftig könnte ein einfacher Speicheltest zeigen, ob jemand akut unter Schlafmangel leidet. Eingesetzt werden könnte die Methode etwa im Straßenverkehr oder in Berufen mit hoher Verantwortung. Müdigkeit erhöht das Unfallrisiko deutlich und war bisher nur schwer messbar.
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17: Alles entspannt auf Tirols Straßen. Ihr kommt überall problemlos ans Ziel. Falls ihr doch was seht, Staus und Blitzer bitte melden unter 0512 20 80 85. Vielen Dank und gute Fahrt.
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16: Ja, und den größten Hits aller Zeiten, kann man fast sagen. Jetzt mit dem wohl schwersten Song zum Mitsingen aller Zeiten. Das stimmt jedenfalls. Aha, mit Take On Me, der Endgegner. Für jeden, der glaubt, er kann gut singen. Da muss man erstmal raufkommen, so hoch wie die Jungs aus Norwegen damals in den 80ern das im Studio aufgenommen haben. Wahnsinn! Aha, Take On Me bringt euch jetzt um Punkt 6 straight ins Wochenende. Habt so gute Zeit.

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0: Nein. Schönen Freitagabend, 10 nach 6, hier ist Live-Radio. Nicht nur mit den größten Hits der 80er, 90er und 2000er, sondern heute, auch passend zur Fußball-WM, mit den größten Fußball-Hits aller Zeiten. Ja, und gleich versetzen wir euch zurück in den Sommer 2006. Fußball-Weltmeisterschaft in Deutschland. Und das war der große Song Bob Sinclairs Love Generation. Gleich mit dabei in 1 Minute und 30 Sekunden.
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2: Die Pop-Royals BTS auf der großen Kinoleinwand. Morgen Samstag könnt ihr die Konzerte live aus Busan im Metropol-Kino erleben. Die Tickets und alle Infos auf metropol-kino.at oder direkt an der Kinokasse. Die Kinderwerkstatt im Tirol-Panorama und Kaiserjägermuseum. Ebenfalls morgen am Samstag werden von 14 bis 16.30 Uhr gemeinsam Landschaftskollagen gebastelt. Für alle Kinder ab 6 Jahren. Die Infos unter tiroler-landesmuseen.at. Tirol wandert wieder beim TT Wandercup am Sonntag, den 14. Juni im Wandergebiet Kitzbüheler Horn. Alle Infos unter alpevents.com oder unter wandercup.tt.com. Am Samstag, den 20. Juni, ist wieder Tag der Johanniter. Von 11 bis 17 Uhr mit dem großen Familienfest im Rapoldipark in Innsbruck. Alle Infos unter johanniter.at. Und der Wirbelwindtag Wildschönau. Gemeinsam draußen die Erlebniswanderung für Familien am Samstag, den 4. Juli. 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
0: Kurz vor 6:30 hier ist das Tirolwetter bei Live-Radio mit Valentina Leitinger. Die Regenwolken, die ziehen jetzt ins Unterland.
1: Vor allem rund um Kufstein und Kössen wird's dann nass. Dafür reißt im Laufe des Abends dann der Himmel im Oberland und im Außerfern aber großteils auf. Höchstwahrscheinlich aber erst nach Sonnenuntergang. In Seefeld messen wir 12 Grad, in Vilgen 14 und in Innsbruck 15 Grad. Sommerlich schaut's dann aber am Wochenende aus, wie die Live-Radio-Vorschau zeigt. Morgen Samstag gibt's in der Früh noch ein paar restliche Regentropfen von der Nacht. Danach kommt die Sonne raus und dazu gehen sich bis zu 27 Grad aus. Übermorgen Sonntag am Vatertag gibt es bis in den Nachmittag rein wunderbares Ausflugswetter. Dazu bis zu 28 Grad. Am Nachmittag

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2: Überraschung bei einem Polizeieinsatz in Innsbruck, Bertilena.
3: Ein Falschparker hat sich als Zuhälter herausgestellt. Bei der Verkehrskontrolle am Dienstag ist der 27-jährige Rumäne aggressiv geworden. Zeugen haben der Polizei erklärt, er soll ein Zuhälter sein. Seinen Opfern soll der Mann eine Beziehung vorgegaukelt und sie so nach Tirol gelockt haben. Zwei Frauen haben das der Polizei auch bestätigt. Jetzt sitzt der 27-jährige im Innsbrucker Gefängnis. Auf der Fernpaarstraße stürzt heute in der Früh ein Auto ab. Ein 38-Jähriger gerät bei Nassereit mit seinem Kastenwagen auf die Gegenfahrbahn und kracht frontal mit einem Auto zusammen. Das Auto wird über die Fahrbahn hinausgeschleudert, überschlägt sich und kommt 20 Meter tiefer am Areal einer Firma zum Liegen. Der Autofahrer wird durch Glück nur leicht verletzt, der Kastenwagenfahrer bleibt unverletzt. Und Freude über flauschigen Nachwuchs. Der Alpenzoo in Innsbruck freut sich über einen Zuchterfolg. Schneehäsin Heidi aus Vorarlberg und Schneehase Balu aus der Nähe von Berlin sind jetzt Eltern geworden. Der Nachwuchs hoppelt auch schon munter umher, heißt es aus dem Alpenzoo. 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
4: Da läuft alles entspannt jetzt am Freitagabend. Ihr kommt überall staufrei ans Ziel. Falls ihr doch was seht, Staus und Blitzer bitte melden unter 0512 20 80 85. Vielen Dank und gute Fahrt.
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2: Ja, und hier ist der nächste absolute Banger aus den Kultjahrzehnten. Hier sind Corona mit

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0: Schönen Start ins Wochenende mit Live-Radio und heute haben wir aber Chefs ins kalte Nass katapultiert.
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2: Schönen Nachmittag, ja, es war mega heute bei Blob the Boss hier in der Area 47. Da haben Mitarbeiter heute mal die Chefin oder den Chef durch die Luft katapultiert und sagenhafte 30 Punkte im Finale an die wunderbare Bezirks-Blob-Mannschaft aus Innsbruck, von der BH Innsbruck. Wie war es denn so?
3: Ja, tolles Event, super gegangen. Und im Finale haben wir uns gedacht, da müssen wir noch einen drauflegen und dann haben wir mal durchgezogen.
2: Dann hast du, ich glaube, es war ein 1,5-2-facher Salto rückwärts. Mega!
3: Ja, so irgendwas, so ein Mischmasch.
2: Wie ist denn so das Blobbing? Erzähl einmal.
3: Ungewohnt. Also sehr wenig Kontrolle am Anfang. Jetzt beim letzten Sprung ist es ein bisschen besser gegangen. Aber man ist schon hübsch nervös da vorne drinnen.
2: Da hat der Chef einmal ein bisschen zittern, gell?
3: Da habe ich ein bisschen gezittert, ja.
2: Referatsleiter von Gewerbe. Wie ist es denn mal so, den Chef einmal durch die Luft zu katapultieren?
4: Ja, grundsätzlich schon einmal fein. Ich meine, er ist ein super Typ. Wir mögen ihn echt gern, aber es macht schon echt Spaß, einmal durch die Lüfte fliegen zu sehen.
5: Er hat es verdient einmal, ja, muss ich sagen. Das hat man richtig hoch leben lassen. Und das haben wir heute, glaube ich, mehrmals dann gebracht.
2: Das wird sich nächstes Jahr auch zeigen, wenn ihr dann den Titel verteidigen müsst, oder?
3: Muss man das?
2: Du ja!
3: Dann werden wir wieder dabei sein, ja.
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16: Hier ist das Tirolwetter bei Live-Radio mit Valentina Leitinger. Grau in Grau schaut's aus. Auf all unseren Live-Radio-Wetterkameras schaut uns das gleiche Bild entgegen, außer auf einer, und zwar in Lienz. Da kommt ganz ein bisschen Sonne zwischen den Wolken durch. In Lienz ist's aktuell auch am wärmsten bei 18 Grad, in Innsbruck messen wir 15 und in St. Anton 12 Grad. Sommerlich schaut's dann wieder am Wochenende aus, wie die Live-Radio-Vorschau zeigt. Morgen Samstag gibt's in der Früh noch ein paar Regentropfen. Danach kommt die Sonne raus und dazu gibt es bis zu 27 Grad. Übermorgen Sonntag am Vatertag bis in den Nachmittag wunderbares Ausflugswetter bei bis zu 28 Grad. In Richtung Abend gibt es dann aber ein paar gewitzrige Schauer. Jetzt geht's weiter mit den Weltnachrichten. Es ist kurz vor 7.
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18: Mit Melanie Wenig. Seit heute gilt der EU-Asyl- und Migrationspakt. Er soll auch mehr Kontrolle über die EU-Außengrenzen bringen, ist Migrationskommissar Magnus Brunner überzeugt von dem erstmals gemeinsamen und einheitlichen System. Schon im Juli und dann im Oktober wird es erste Berichte geben.
19: Da werden wir sehen, wo wir vielleicht nachjustieren müssen, auch wo wir die Mitgliedstaaten noch mehr unterstützen können, auch als Europäische Kommission. Und dann werden wir, glaube ich, im Herbst schon ein bisschen mehr Gefühl dafür bekommen, wie es funktioniert, weil es ist klar, am ersten Tag wird nicht alles zu 100% funktionieren. Das ist logisch bei so einer Riesenreform, die wir hier europaweit in Angriff nehmen.
18: Neu ist auch ein sogenannter Solidaritätsmechanismus. Heißt, die Staaten können entweder Flüchtlinge aufnehmen oder stattdessen finanzielle Beiträge leisten. Das Verfahren rund um den für viele rätselhaften Tod des früheren Justizsektionschefs Christian Pilnatschek wird nicht fortgesetzt, hat heute die Staatsanwaltschaft Eisenstadt bekannt gegeben. Die Oberstaatsanwaltschaft Wien und das Justizministerium hatten zuvor ihr Okay dafür gegeben. Der Grund für das Ende des Verfahrens: es hat sich an den Beweisen nichts Wichtiges geändert. Das Raumfahrtunternehmen SpaceX von Elon Musk ist mit einem Plus von rund 11% an der Börse gestartet. Durch den Rekordbörsengang gilt Musk auf dem Papier nun als erster Billionär der Welt. Fachleute warnen jedoch vor übertriebener Euphorie. Spekulationskäufe könnten die Aktie weiter antreiben. Gleichzeitig drohen unerfahrenen Anlegern hohe Verluste. In Österreich wurde das Papier im Vorfeld des Börsengangs nicht angeboten. Und Kanada hofft auf einen Premierensieg bei der Fußball-WM und möchte bei der dritten Teilnahme endlich gewinnen. Auftaktgegner des Co-Gastgebers in Gruppe B ist heute Abend ab 21 Uhr Bosnien. Die Ahornblätter sind seit 8 Spielen ungeschlagen, haben dabei aber auch nur 8 Treffer erzielt. Gespielt wird in Toronto.
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16: Eine Info gibt's bei den Öffis. Zwischen Imst-Pitztal und Schönwies fahren aktuell keine Züge. Voraussichtlich dauert die Sperre noch bis morgen in der Früh um 8. Grund dafür sind Unwetterschäden. Ein Schienenersatzverkehr ist eingerichtet. Falls ihr noch was seht, Staus und Blitzer jederzeit melden unter 0512 20 80 85. Vielen Dank und gute Fahrt.
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9: Hier ist das Tirolwetter bei Live-Radio mit Valentina Leitinger um 7:35. Daheim ist heute am schönsten, fein gemütlich auf der Couch, dazu prasselt der Regen gegens Fenster, so schaut der Freitagabend heute aus. In der Nacht klart's dann aber teilweise auf. In Trins messen wir 12 Grad, in Ebbs 14 und in Innsbruck 15 Grad. Freundlich schaut's dann am Wochenende aus, wie die Live-Radio-Vorschau zeigt. Morgen Samstag gibt's in der Früh noch ein paar restliche Regentropfen von der Nacht. Danach kommt aber die Sonne raus und dazu gibt's bis zu 27 Grad. Übermorgen Sonntag am Vatertag dann bis in den Nachmittag rein wunderbares Ausflugswetter mit bis zu 28 Grad. In Richtung Abend gibt's dann aber ein paar gewitzrige Schauer.
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10: Mit Beate Lehner. Feueralarm heute Mittag in Telfs auf der Buchener Straße bei Bayerbach gerät ein Auto kurz nach Mittag in Brand. Die Flammen schlagen meterhoch aus dem Motorraum, die Feuerwehr schafft es aber rasch, das brennende Auto zu löschen. Die Insassen können sich rechtzeitig aus dem Auto nach draußen retten, es wird niemand verletzt. Was den Brand ausgelöst hat, ist noch nicht klar. Das schlechte Wetter wird zwei Wanderern und ihrem Hund in Brandberg im Zillertal zum Verhängnis. Beim Abstieg vom Gaiskopf rutschen die beiden Deutschen gestern Nachmittag im Schnee aus. Nach 40 Metern kommen sie in den Latschen zum Liegen. Sie werden mit dem Hubschrauber gerettet, sie sind durchnässt und unterkühlt, aber unverletzt. Und Skeleton-Pilotin Janine Flock geht auch im nächsten Winter an den Start. Die 36-jährige Ruhmerin hat lange überlegt, wird ihre Karriere aber fortsetzen.
11: Ich habe mich dafür entschieden, weiterzumachen, weil einfach mein Bauchgefühl noch nicht fertig ist. Ich habe über die Zeit, vor allem in diesem Monat, wo ich mit Skeleton fahren habe können, vor den Olympischen Spielen so viel gelernt und bin in dieser Zeit bis zum Rennen hin, zu den Spielen, einfach mental nochmal über mich hinausgewachsen.
10: Und diese Erkenntnisse wolle sie auch in künftigen Wettkämpfen einsetzen, sagt Flock gegenüber Live-Radio. Im Februar hat sie bei den Olympischen Spielen in Cortina Gold geholt. Das Feuer für den Eiskanal brenne immer noch, sagt sie. 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

0: Züge. Voraussichtlich dauert die Sperre noch bis morgen in der Früh um 8. Grund dafür sind Unwetterschäden, ein Schienenersatzverkehr ist eingerichtet. Falls ihr noch was seht, Staus und Blitzer bitte melden unter 0512 20 80 85. Vielen Dank und gute Fahrt.
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1: Die Pop-Royals BTS auf der großen Kinoleinwand. Morgen Samstag könnt ihr die Konzerte live aus Busan im Metropol-Kino erleben. Die Tickets und alle Infos auf metropol-kino.at oder direkt an der Kinokasse. Die Kinderwerkstatt im Tirol-Panorama und Kaiserjägermuseum. Ebenfalls morgen am Samstag werden von 14 bis 16.30 Uhr gemeinsam Landschaftskollagen gebastelt. Für alle Kinder ab 6 Jahren. Die Infos unter tiroler-landesmuseen.at. Tirol wandert wieder beim TT Wandercup am Sonntag, den 14. Juni im Wandergebiet Kitzbüheler Horn. Alle Infos unter alpevents.com oder unter wandercup.tt.com. Am Samstag, den 20. Juni, ist wieder Tag der Johanniter. Von 11 bis 17 Uhr mit dem großen Familienfest im Rapoldipark in Innsbruck. Alle Infos unter johanniter.at. Und der Wirbelwindtag Wildschönau. Gemeinsam draußen die Erlebniswanderung für Familien am Samstag, den 4. Juli. 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
12: Hier ist das Tirolwetter bei Live Radio mit Valentina Leitinger. Die Regenwolken ziehen ins Unterland. Vor allem rund um Kufstein und Kössen wird es dann nass. Dafür reißt im Laufe des Abends dann der Himmel im Oberland und im Außerfern großteils auf. Höchstwahrscheinlich aber erst nach Sonnenuntergang. In Jochberg messen wir 12 Grad, in Mutters 14 und in Innsbruck 15 Grad. Sommerlich schaut es dann am Wochenende aus, wie die Live Radio Vorschau zeigt. Morgen Samstag gibt es in der Früh noch ein paar restliche Regentropfen von der Nacht. Danach kommt aber die Sonne raus und es gibt bis zu 27 Grad. Übermorgen Sonntag am Vatertag bis in den Nachmittag rein wunderbares Ausflugswetter bei bis zu 28 Grad. In Richtung Abend gibt es dann aber ein paar gewitzige Schauer. Jetzt geht's weiter mit den Weltnachrichten. Es ist 5 vor 8.
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13: Mit Melanie Wenig. Das nächste Sanktionspaket gegen Russland könnte zu einem Engpass bei Fischstäbchen, Schlemmerfilets und Co. führen. Die Importe von Alaska-Seelachs aus Russland müssen nämlich binnen 2 Jahren halbiert werden. In der EU ist Deutschland der größte Abnehmer für Alaska-Seelachsfilet aus Russland. Die Produkte dürften wahrscheinlich auch teurer werden, während Russland seinen Fisch wohl einfach an China liefert. In der Koalition wird über weitere Einsparungen am Arbeitsmarkt verhandelt. Laut Kurier könnte die Geringfügigkeitsgrenze eingefroren werden. Auch Kürzungen bei Krankenversicherungsgutschriften für Selbstständige sind demnach im Gespräch. Ebenfalls auf der Liste Kürzungen bei Unternehmensförderungen des AMS. Kommenden Montag starten EU-Beitrittsgespräche mit der Ukraine. Die Beitrittsverhandlungen wurden zwar schon formal eröffnet, die vorherige ungarische Regierung hat aber bislang jeden Fortschritt blockiert. Nach dem Machtwechsel in Budapest hat der neue Premier Madja das Veto gegen die Ukraine aufgehoben. Ralf Rangnicks möglicher Wechsel zum AC Milan dürfte vorerst vom Tisch sein. Wie die italienische Sportzeitung Gazzetta dello Sport berichtet, soll der ÖFB-Teamchef den Italienern abgesagt haben. Demnach habe Rangnick auf konkrete Zusagen gewartet, die ausgeblieben seien. Eine offizielle Bestätigung gibt es noch nicht. Damit steigen aber die Chancen, dass Rangnick auch über die WM hinaus Teamchef Österreichs bleibt.
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12: Wir starten auf der A13 Brenner-Autobahn, Fahrtrichtung Brenner. Da steht auf der Lueckbrücke ein defektes Fahrzeug auf der Fahrbahn und wird gerade abgeschleppt. Seid hier bitte besonders vorsichtig unterwegs. Und eine Info gibt's bei den Öffis. Zwischen Imst-Pitztal und Schönwies fahren aktuell keine Züge. Voraussichtlich dauert die Sperre noch bis morgen in der Früh um 8. Grund dafür sind Unwetterschäden. Ein Schienenersatzverkehr ist eingerichtet. Schönen Abend und gute Fahrt!
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